0: Grenze zum Weltraum erreicht hatte. Bundesforschungsministerin Baer schrieb auf X, dass erstmals eine deutsche Trägerrakete die Erdumlaufbahn erreicht habe, sei ein Meilenstein. Nicht zuletzt, weil Europa bei Satellitenstarts unabhängiger von US-Anbietern wie SpaceX werden will. Ein Ölfilm über 400 Meter zieht im Moment durch die Donau bei Passau. Schuld daran ist der Kapitän eines Fahrgastschiffes. Der hatte aus Versehen etliche Liter Diesel in die Donau gepumpt. Eigentlich wollte er nur Wasser aus einem Tank ablassen, um das Schiff auszubalancieren. Die Feuerwehr hat jetzt Ölsperren aufgebaut. Warum der Diesel überhaupt im Wassertank war, ist unklar. Genauso wie die Folgen jetzt für die Umwelt. In der Fußball-Bundesliga hat der FC Bayern auf Schalke überraschend Punkte liegen lassen. Die Münchner kamen am Abend beim Aufsteiger nicht über ein 0:0 hinaus. Die weiteren Ergebnisse vom Samstag: Hoffenheim-Dortmund 2:3, Leverkusen-Union Berlin 4:0, Gladbach-Elversberg 3:4, Bremen-Leipzig 3:1 und Paderborn-Freiburg 0:1. Im Moment ist der Himmel fast überall klar, nur im Alpenvorland. Da bildet sich stellenweise Nebel. Die Werte gehen runter auf 11 bis frische 5 Grad. Heute am Sonntag, da zeigt sich der Spätsommer von seiner besten Seite. Mit bayernweit viel Sonnenschein bei angenehmen 20 bis 26 Grad. Perfektes Ausflugswetter also.
1: Hallo, hier ist Jan aus der Alpenwelle Verkehrsredaktion. Kurz und knapp, freie Fahrt für euch. Die Alpenwelle wünscht gute Fahrt.
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1: Ich bin Hendrik Daum. In Sachsen-Anhalt wird heute ein neuer Landtag gewählt. Knapp 1,7 Millionen Wahlberechtigte sind zur Stimmabgabe aufgerufen. Die Wahl wird auch international mit großem Interesse verfolgt. Im Mittelpunkt steht die Frage, wie stark die AfD abschneidet und ob sie erstmals in einem Bundesland an die Regierung gelangt. Laut letzten Umfragen liegt die AfD mit ihrem Spitzenkandidaten Siegmund zwar deutlich vor der CDU von Ministerpräsident Schulze, zur absoluten Mehrheit fehlt ihr aber noch etwas. Riesenjubel am späten Abend in Ottobrunn bei München. Die Spektrum-Trägerrakete des bayerischen Raumfahrtunternehmens ISA Aerospace ist erfolgreich ins All gestartet. Die Rakete hob kurz nach 22 Uhr vom norwegischen Weltraumbahnhof Andøya ab und erreichte wie erhofft die Erdumlaufbahn. Deutschland kann Raumfahrt, schrieb Bundesforschungsministerin Baer auf der Plattform X. Dass erstmals eine deutsche Trägerrakete den Erdorbit erreicht habe, sei ein Meilenstein. Russlands Präsident Putin hat am Abend die US-Gesandten Witkoff und Kushner im Kreml empfangen. Rund 3 Stunden dauerte das Gespräch. US-Präsident Trump hatte zuvor erklärt, Witkoff und Kushner hätten einen neuen US-Plan zur Beendigung des Ukraine-Kriegs dabei. Ein Kreml-Berater sprach von nützlichen und konstruktiven Gesprächen. Witkoff und Kushner haben Moskau bereits wieder verlassen. Sie werden heute zu Gesprächen in Kiew erwartet. Im Rahmen der diplomatischen Mission wollen Russland und die Ukraine die gegenseitigen Angriffe noch bis morgen aussetzen. In der Fußball-Bundesliga hat der FC Bayern auf Schalke überraschend Punkte liegen lassen. Die Münchner kamen am Abend beim Aufsteiger nicht über ein 0:0 hinaus. Die weiteren Ergebnisse vom Samstag: Hoffenheim-Dortmund 2:3, Leverkusen-Union Berlin 4:0, Gladbach-Elversberg 3:4, Bremen-Leipzig 3:1 und Paderborn-Freiburg 0:1. Im Moment ist der Himmel fast überall klar, nur im Alpenvorland. Da bildet sich stellenweise Nebel. Die Werte gehen runter auf 11 bis frische 5 Grad. Heute am Sonntag, da zeigt sich der Spätsommer von seiner besten Seite. Mit bayernweit viel Sonnenschein bei angenehmen 20 bis 26 Grad. Perfektes Ausflugswetter also.
2: Hallo, hier ist Jan aus der Alpenwelle Verkehrsredaktion. Für alle, die jetzt unterwegs sind, die Straßen sind frei. Die Alpenwelle wünscht gute Fahrt.
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1: Ich bin Hendrik Daum. Rund 1,7 Millionen Wahlberechtigte sind heute in Sachsen-Anhalt aufgerufen, einen neuen Landtag zu bestimmen. Letzten Umfrage zufolge sind noch rund ein Viertel der Bürger unentschlossen, wo sie ihr Kreuz machen werden. Die AfD kommt demnach auf knapp über 40% und liegt deutlich vor der CDU mit etwa 23%. Dahinter folgten Linke, SPD und die Grünen, die wieder in den Magdeburger Landtag einziehen würden. Der Spitzenkandidat der AfD, Siegmund, hat angekündigt, nur im Falle einer absoluten Mehrheit Ministerpräsident werden zu wollen. Es ist ein Riesenerfolg für das erst 2018 gegründete bayerische Raumfahrtunternehmen ISA Aerospace aus Ottobrunn bei München. Seine 28 Meter lange Spektrum-Trägerrakete ist am späten Abend erfolgreich vom norwegischen Weltraumbahnhof Andøya ins All gestartet. Bundeskanzler Merz sprach vom Beginn einer neuen Ära. Bundesforschungsministerin Beer schrieb auf X, dass erstmals eine deutsche Trägerrakete die Erdumlaufbahn erreicht hat, sei ein Meilenstein. In Passau ist Diesel aus einem Kreuzfahrtschiff in die Donau geflossen. Die Feuerwehr hat Ölsperren errichtet. Laut Polizei sind bis zu 5000 Liter eines Wasser-Kraftstoff-Gemisches offenbar versehentlich aus einem Tank abgelassen worden. Der etwa 400 Meter lange Ölfilm hat sich bis zur Ortsspitze ausgebreitet. In der Altstadt riecht es nach Treibstoff. Das könne auch in den nächsten Tagen noch so bleiben, so die Polizei. In der Fußball-Bundesliga hat der FC Bayern auf Schalke überraschend Punkte liegen lassen. Die Münchner kamen am Abend beim Aufsteiger nicht über ein 0:0 hinaus. Die weiteren Ergebnisse vom Samstag: Hoffenheim-Dortmund 2:3, Leverkusen-Union Berlin 4:0, Gladbach-Elversberg 3:4, Bremen-Leipzig 3:1 und Paderborn-Freiburg 0:1. Im Moment ist der Himmel fast überall klar, nur im Alpenvorland. Da bildet sich stellenweise Nebel. Die Werte gehen runter auf 11 bis frische 5 Grad. Heute am Sonntag, da zeigt sich der Spätsommer von seiner besten Seite. Mit bayernweit viel Sonnenschein bei angenehmen 20 bis 26 Grad. Perfektes Ausflugswetter also.
2: Hallo, hier ist Ernst aus der Alpenwelle Verkehrsredaktion. Wir haben keine Staumeldungen für dich. Die Verkehrslage ist entspannt. Die Alpenwelle wünscht gute Fahrt.
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1: Ich bin Hendrik Daum. Einen schönen guten Morgen. Rund 1,7 Millionen Wahlberechtigte sind heute in Sachsen-Anhalt aufgerufen, einen neuen Landtag zu bestimmen. Letzten Umfragen zufolge sind noch rund ein Viertel der Bürger unentschlossen, wo sie ihr Kreuz machen werden. Die AfD kommt demnach auf knapp über 40% und liegt deutlich vor der CDU mit etwa 23%. Dahinter folgten Linke, SPD und die Grünen, die wieder in den Magdeburger Landtag einziehen würden. Der Spitzenkandidat der AfD, Siegmund, hat angekündigt, nur im Falle einer absoluten Mehrheit Ministerpräsident werden zu wollen. Riesenjubel am späten Abend in Ottobrunn bei München. Die Spektrum-Trägerrakete des bayerischen Raumfahrtunternehmens ISA Aerospace ist erfolgreich ins All gestartet. Die Rakete hob kurz nach 22 Uhr vom norwegischen Weltraumbahnhof Andøya ab und erreichte wie erhofft die Erdumlaufbahn. Deutschland kann Raumfahrt, schrieb Bundesforschungsministerin Baer auf der Plattform X. Dass erstmals eine deutsche Trägerrakete den Erdorbit erreicht hat, das sei ein Meilenstein. Der russische Präsident Putin hat am Abend die US-Gesandten Witkow und Kushner im Kreml empfangen. Rund 3 Stunden dauerte das Gespräch. US-Präsident Trump hatte zuvor erklärt, Witkow und Kushner hätten einen neuen US-Plan zur Beendigung des Ukraine-Kriegs dabei. Witkow und Kushner haben Moskau bereits wieder verlassen. Sie werden heute zu Gesprächen in Kiew erwartet. In der Fußball-Bundesliga hat der FC Bayern auf Schalke überraschend Punkte liegen lassen. Die Münchner kamen am Abend beim Aufsteiger nicht über ein 0:0 hinaus. Heute spielt der HSV zu Hause gegen Mainz und die Eintracht aus Frankfurt empfängt den FC Augsburg. Bei der Basketball-Heim-WM der Frauen hat das deutsche Team seinen ersten Sieg gefeiert. Gegen Japan hieß es am Ende 74:58. Damit bewahren sich die deutschen Basketballerinnen die Chance aufs Viertelfinale. Im Moment ist der Himmel fast überall klar, nur im Alpenvorland. Da bildet sich stellenweise Nebel. Die Werte gehen runter auf 11 bis frische 5 Grad. Heute am Sonntag, da zeigt sich der Spätsommer von seiner besten Seite. Mit bayernweit viel Sonnenschein bei angenehmen 20 bis 26 Grad. Perfektes Ausflugswetter also.
2: Guten Morgen, hier ist der Ernst aus der Alpenwelle Verkehrsredaktion. Alles im grünen Bereich, freie Fahrt für euch. Die Alpenwelle wünscht gute Fahrt.
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1: Ich bin Joshua Heise. Guten Morgen. In Sachsen-Anhalt wird heute ein neuer Landtag gewählt. Rund 1,7 Millionen Wahlberechtigte sind zur Stimmabgabe aufgerufen. Im Mittelpunkt steht die Frage, wie stark die AfD abschneidet und ob sie erstmals in einem Bundesland an die Regierung kommt. Der Spitzenkandidat der AfD, Siegmund, hat angekündigt, nur im Falle einer absoluten Mehrheit Ministerpräsident werden zu wollen. Der Ausgang der Wahl wird auch international mit großem Interesse verfolgt. Es ist ein Riesenerfolg für das erst 2018 gegründete bayerische Raumfahrtunternehmen ISA Aerospace aus Ottobrunn bei München. Seine 28 Meter lange Spectrum-Trägerrakete ist am späten Abend erfolgreich vom norwegischen Weltraumbahnhof Andøya ins All gestartet. Bundeskanzler Merz sprach vom Beginn einer neuen Ära. In Passau ist Diesel aus einem Kreuzfahrtschiff in die Donau geflossen. Laut Polizei sind bis zu 5000 Liter eines Wasserkraftstoffgemisches offenbar versehentlich aus einem Tank abgelassen worden. Die Feuerwehr hat Ölsperren errichtet. Der etwa 400 Meter lange Ölfilm hat sich bis zur Ortsspitze ausgebreitet. In der Altstadt riecht es nach Treibstoff. In der Fußball-Bundesliga hat der FC Bayern auf Schalke überraschend Punkte liegen lassen. Die Münchner kamen am Abend beim Aufsteiger nicht über ein 0:0 hinaus. Die weiteren Ergebnisse: Hoffenheim-Dortmund 2:3, Leverkusen-Union Berlin 4:0, Gladbach-Elversberg 3:4, Bremen-Leipzig 3:1 und Paderborn-Freiburg 0:1. Heute spielt der HSV zu Hause gegen Mainz und die Eintracht Frankfurt empfängt den FC Augsburg. Wer kann, der sollte unbedingt einen Sonntagsausflug planen, denn heute zeigt sich der Spätsommer von seiner besten Seite mit bayernweit viel Sonnenschein. Nur hier und da kann es etwas dauern, bis sich der örtliche Frühnebel aufgelöst hat. Dazu gibt's heute angenehm warme 21 bis 26 Grad.
2: Guten Morgen! Hier ist Ernst aus der Alpenwelle Verkehrsredaktion. Die Verkehrslage bei uns, alles frei. Die Alpenwelle wünscht gute Fahrt.
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1: Ich bin Joshua Heise. Guten Morgen. Sachsen-Anhalt wählt heute einen neuen Landtag. Von 8 bis 18 Uhr können die Menschen ihre Stimme abgeben. Simon Krämer berichtet aus Magdeburg.
2: In den Umfragen lag die AfD zuletzt deutlich vor der CDU und so war auch der Wahlkampf extrem polarisiert. Auf der einen Seite die AfD, die auf eine Alleinregierung hofft und die es auch in den ländlichen Gebieten geschafft hat, hunderte bis tausende Besucher zu ihren Veranstaltungen zu ziehen. Und auf der anderen Seite aber auch tausende Menschen, die wie gestern hier noch auf dem Magdeburger Domplatz für Demokratie und für Weltoffenheit demonstriert haben.
1: Glücksspiel kann süchtig machen. Den Spruch hören wir in jeder Werbung. Trotzdem müsste die Werbung strenger reguliert werden, fordern Fachstellen anlässlich des bundesweiten Aktionstags gegen Glücksspielsucht am 30. September. Oft lockte sie mit Coupons oder Bonusversprechen, so die Kritik. In Deutschland sind 1,25 Millionen Menschen spielsüchtig. Einige bayerische Landkreise haben zum Schutz von Nutztieren vorübergehend den Abschuss einzelner Wölfe erlaubt. Der Bund Naturschutz in Bayern schimpft, dass etwa im Oberallgäu seit 8 Jahren ein Wolf lebt, der aber noch nie Schafe oder Rinder gerissen habe. Die alten Schauerbilder vom großen bösen Wolf seien nicht mehr zeitgemäß. Der Bundestag hatte im März den Abschuss von Wölfen erleichtert. In der Fußball-Bundesliga ist der FC Bayern am Abend auf Schalke nicht über ein 0:0 hinausgekommen. Die weiteren Ergebnisse: Hoffenheim-Dortmund 2:3, Leverkusen-Union Berlin 4:0, Gladbach-Elversberg 3:4, Bremen-Leipzig 3:1 und Paderborn-Freiburg 0:1. Und bei der Basketball-Heim-WM der Frauen hat das deutsche Team mit 74:58 gegen Japan seinen ersten Sieg gefeiert. Wer kann, der sollte unbedingt einen Sonntagsausflug planen. Denn heute zeigt sich der Spätsommer von seiner besten Seite, mit bayernweit viel Sonnenschein. Nur hier und da kann es etwas dauern, bis sich der örtliche Frühnebel aufgelöst hat. Dazu gibt's heute angenehm warme 21 bis 26 Grad.
3: Guten Morgen, hier ist der Ernst aus der Altenwelle Verkehrsredaktion. Bei uns im Sendegebiet sieht's aktuell sehr gut aus. Alles frei. Die Alpenwelle wünscht gute Fahrt.
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1: Ich bin Joshua Heise. Guten Morgen. Die Augen der Welt richten sich auf Sachsen-Anhalt, denn die AfD könnte dort zum ersten Mal überhaupt eine Landtagswahl gewinnen. Sie führt die Umfragen klar an, ob es für eine absolute Mehrheit reicht, wird sich zeigen. Die anderen Parteien wollen das jedenfalls verhindern. Bis 18 Uhr können rund 1,7 Millionen Menschen ihre Stimme abgeben. E-Zigaretten, auch Vapes genannt, sind für viele Raucher zum neuen Genussmittel geworden. Doch das könnte bald teurer werden. Grund ist die geplante Erhöhung der Tabaksteuer. Wie hoch die ausfallen wird, ist noch unklar, denn während die Bundesregierung eine moderate Erhöhung anpeilt, plädieren die Koalitionsfraktionen Union und SPD für einen stärkeren Aufschlag. Schätzungen zufolge könnte ein Päckchen Flüssigkeit steuerbedingt 36 Cent teurer werden. Der Klimawandel verändert auch die Pflanzenwelt auf Europas Gipfelbergen. Das zeigt eine im Fachmagazin Science veröffentlichte Studie der Uni Wien. Demnach lassen steigende Temperaturen seit den 80er Jahren zwar neue Arten auf die Gipfel wandern, gleichzeitig verdrängen diese aber kältespezialisierte Arten wie Gletscherhahnenfuß oder Alpenmannsschild. Die genauen Faktoren müssen noch weiter erforscht werden. In der Fußball-Bundesliga hat der FC Bayern auf Schalke überraschend Punkte liegen lassen. Die Münchner kamen am Abend beim Aufsteiger nicht über ein 0:0 hinaus. Die weiteren Ergebnisse: Hoffenheim-Dortmund 2:3, Leverkusen-Union Berlin 4:0, Gladbach-Elversberg 3:4, Bremen-Leipzig 3:1 und Paderborn-Freiburg 0:1. Und bei der Basketball-Heim-WM der Frauen hat das deutsche Team mit 74:58 gegen Japan seinen ersten Sieg gefeiert. Wer kann, der sollte unbedingt einen Sonntagsausflug planen, denn heute zeigt sich der Spätsommer von seiner besten Seite, mit bayernweit viel Sonnenschein. Nur hier und da kann es etwas dauern, bis sich der örtliche Frühnebel aufgelöst hat. Dazu gibt's heute angenehm warme 21 bis 26 Grad.
2: Guten Morgen, hier ist Ernst aus der Alpenwelle Verkehrsredaktion. Gute Nachrichten von den Straßen, alles rollt wie es soll. Die Alpenwelle wünscht gute Fahrt.
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1: Sie sollten den Partner in Ihre Pläne einbeziehen. Er wird sonst sauer und lässt Sie hängen.
0: Stier.
1: Manches ist einfach kompliziert. Trotzdem haben Sie den Erfolg für sich gepachtet.
2: Zwilling.
1: Ernten Sie die Früchte Ihrer Arbeit. Aber Vorsicht, es gibt Neider.
0: Krebs.
1: Höchste Zeit, dass Sie sich von Gerüchten distanzieren. Sonst drohen peinliche Folgen.
2: Löwe.
1: Niemand kann Sie zu etwas zwingen. Stellen Sie sich endlich auf die Hinterbeine und brüllen Sie Schluss jetzt.
0: Jungfrau.
1: Wenn sich Chancen bieten, müssen Sie zugreifen. Tun Sie es nicht, dann kommen Ihnen andere zuvor.
2: Waage.
1: Jetzt lohnt sich doppelter Einsatz. Nehmen Sie den Kampf auf.
0: Skorpion.
1: Sie haben den Mund zu voll genommen. Das lässt sich wieder gut machen, wenn Sie vollen Einsatz zeigen.
2: Schütze.
1: Vergessen Sie die Enttäuschung. Sie finden schnell wieder zu sich selbst zurück.
0: Steinbock.
1: Das Einzige, was Ihnen auf die Nerven fallen könnte, wäre Langeweile. Bleiben Sie aktiv.
2: Wassermann.
1: Die Welt wird nicht untergehen, auch wenn Sie sich Kritik an Ihrer Arbeit gefallen lassen müssen.
0: Fische.
1: Jemand versucht, Ihnen in die Quere zu kommen. Halten Sie sich nur nicht zurück. Angriff.
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0: Wer kann, der sollte unbedingt einen Sonntagsausflug planen, denn heute zeigt sich der Spätsommer von seiner besten Seite, mit bayernweit viel Sonnenschein. Nur hier und da kann es etwas dauern, bis sich der örtliche Frühnebel aufgelöst hat. Dazu gibt's heute angenehm warme 21 bis 26 Grad.
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2: Guten Morgen, hier ist Ernst aus der Alpenwelle Verkehrsredaktion. Gute Nachrichten von den Straßen, alles rollt wie es soll. Die Alpenwelle wünscht gute Fahrt.
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1: Ich bin Joshua Heise. Guten Morgen. In Sachsen-Anhalt läuft die Landtagswahl. Die Wahllokale sind bis 18 Uhr geöffnet. In allen Umfragen lag die AfD mit ihrem Spitzenkandidaten Ulrich Siegmund deutlich vor der CDU von Ministerpräsident Sven Schulze. David Riemer berichtet.
2: Die vom Verfassungsschutz als gesichert rechtsextrem eingestufte AfD hat eine Alleinregierung zum Ziel erklärt. Laut letzter Umfragen wird es dazu aber nicht reichen. Demnach kann die Partei mit etwa 41% rechnen, die CDU lag bei 23%. Das BSW und die FDP werden vermutlich an der 5%-Hürde scheitern und damit den Sprung ins Parlament verpassen.
1: Um Deutschland besser vor Drohnenattacken und Sabotageversuchen zu wappnen, will Innenminister Dobrindt schnell verlegbare Eingreiftruppen erstellen. Diese sollen dann in wichtigen Städten wie Frankfurt und München den Luftraum, Bahnhöfe oder in Berlin das Regierungsviertel lückenlos überwachen, so der CSU-Politiker gegenüber der Bild am Sonntag. Weiter soll es Unternehmen der kritischen Infrastruktur erlaubt werden, selbst aktiv Drohnen abzuwehren. In Passau ist Diesel aus einem Kreuzfahrtschiff in die Donau geflossen. Laut Polizei sind bis zu 5000 Liter eines Wasserkraftstoffgemisches offenbar versehentlich aus einem Tank abgelassen worden. Die Feuerwehr hat Ölsperren errichtet. Der etwa 400 Meter lange Ölfilm hat sich bis zur Ortsspitze ausgebreitet. In der Altstadt riecht es nach Treibstoff. In der Fußball-Bundesliga haben sich Meister FC Bayern und Schalke 04 am Abend 0:0 getrennt. Heute spielt der HSV zu Hause gegen Mainz und die Eintracht aus Frankfurt empfängt den FC Augsburg. Bei der Basketball-Heim-WM der Frauen hat das deutsche Team mit 74:58 gegen Japan gesiegt und im Tennis hat sich Alexander Zverev bei den US Open ins Achtelfinale gekämpft. Viel Sonnenschein und ein paar dünne hohe Wolken begleiten uns durch den Sonntag. Die Temperaturen steigen auf 20 bis 26 Grad. Abends und zu Beginn der Nacht ist es leicht bewölkt oder klar. Im Laufe der Nacht ziehen vom Westen her Wolken heran. Morgen wechseln sich Wolken und Sonne mit einzelnen Schauern und Gewittern ab. Ab Dienstag scheint zeitweise die Sonne. Es wird nochmal ein bisschen wärmer.
3: Guten Morgen, hier ist Ernst aus der Alpenwelle Verkehrsredaktion. Bei uns im Sendegebiet sieht's aktuell sehr gut aus. Alles frei. Die Alpenwelle wünscht gute Fahrt.
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1: Im Alter von ungefähr einem Jahr sprechen wir Menschen unsere ersten Worte. Später kommen viele weitere dazu. Manche Menschen reden mehr, andere weniger. Aber es ist gar nicht entscheidend, wie viele Worte wir am Tag machen. Entscheidend ist, was unsere Worte bewirken. Denn Worte können informieren und amüsieren. Sie können trösten und ermutigen. Sie können Nähe schaffen. Aber Worte können auch verletzen. Ein einziger Satz kann einen Menschen tief treffen. Manchmal ist das Wort, das wir sagen, für uns selbst schon längst wieder vergessen. Beim anderen aber bleibt es hängen. Vielleicht sogar jahrelang. Worte haben Macht. Das wusste auch schon die Bibel. Im Buch der Sprüche heißt es, mancher redet, was er leichtfertig sagt, und sticht wie ein Schwert. Aber die Zunge der Weisen ist Heilung. Was für ein starkes Bild. Worte können sein wie ein Schwert. Sie können etwas in einem Menschen aufschneiden, aber sie können genauso Heilung bringen. Bestimmt gibt es jemanden, dem wir heute ein gutes Wort sagen könnten. Ein Wort des Dankes, eine Ermutigung, ein Ich freue mich, dass es dich gibt. Oder einfach, wie geht es dir wirklich? Und vielleicht gibt es auch Worte, die wir besser nicht sagen. Worte, die gerade auf der Zunge liegen, aber keinen guten Zweck erfüllen. Worte können im anderen und damit in unserer Welt etwas verändern. Darum macht Worte, aber bitte nicht zu viele Machtworte. Einen redseligen Sonntag wünscht Pfarrer Johannes Schultheiß von der Evangelischen Kirchengemeinde Bad Tölz.
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0: Viel Sonnenschein und ein paar dünne hohe Wolken begleiten uns durch den Sonntag. Die Temperaturen steigen auf 20 bis 26 Grad. Abends und zu Beginn der Nacht ist es leicht bewölkt oder klar. Im Laufe der Nacht ziehen vom Westen her Wolken heran. Morgen wechseln sich Wolken und Sonne mit einzelnen Schauern und Gewittern ab. Ab Dienstag scheint zeitweise die Sonne. Es wird nochmal ein bisschen wärmer.
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2: Guten Morgen, hier ist Ernst aus der Alpenwelle Verkehrsredaktion. Bei uns im Sendegebiet sieht's aktuell sehr gut aus. Alles frei. Die Alpenwelle wünscht gute Fahrt.
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1: Wir sind aus Sternenstaub gemacht. Diesen Satz hört man ja manchmal. Klingt schön, aber ist das tatsächlich wörtlich gemeint? Ja, zumindest für einen großen Teil der Atome, aus denen unser Körper und die ganze Welt um uns herum bestehen.
2: Am Anfang des Universums, also beim Urknall, entstanden vor allem Wasserstoff und Helium. Die restlichen Elemente, die wir heute kennen, gab es damals noch nicht. Irgendwann entstanden die ersten Sterne. Und Sterne sind riesige Elementfabriken. In ihrem Inneren herrschen Millionen Grad und ein enormer Druck. Dort verschmelzen Atomkerne miteinander und bilden neue Elemente. Aus Wasserstoff wird Helium, aus Helium können Kohlenstoff und Sauerstoff entstehen. In besonders massereichen Sternen entstehen noch schwerere Elemente, bis hin zum Eisen.
1: Aber wie kommt das alles aus dem Stern raus? Wenn ein Stern am Ende seines Lebens explodiert, schleudert er seine äußeren Schichten ins All. Dabei werden die zuvor produzierten Elemente verteilt. Einige der schwersten Elemente, wie Gold oder Platin, entstehen aber auf andere Weise. Zum Beispiel bei der Verschmelzung zweier Neutronensterne. Dabei werden gewaltige Mengen Materie ins All geschleudert.
2: Diese Stoffe verschwinden danach nicht einfach. Sie mischen sich mit riesigen Wolken aus Gas und Staub. Aus solchen Wolken entstehen neue Sterne und Planeten, so wie unsere Sonne und unsere Erde. Und deshalb können wir heute wirklich sagen, der Kohlenstoff in unseren Zellen, das Eisen in unserem Blut, der Sauerstoff, den wir atmen, all das wurde irgendwann in einem Stern erzeugt.
1: Wenn also jemand sagt, wir sind Sternenstaub, dann ist das keine poetische Übertreibung. Wir sind aus Materie gemacht, die einst in Sternen entstanden ist, durch explodierende Sterne ins All gelangte und sich Milliarden Jahre später auf einem kleinen Planeten zusammengefunden hat.
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1: Ich bin Joshua Heise. Schicksalswahl in Sachsen-Anhalt. Rund 1,7 Millionen Wahlberechtigte können noch bis 18 Uhr ihre Stimme abgeben. Bis zuletzt hatte die vom Verfassungsschutz als gesichert rechtsextreme AfD die Umfragen klar angeführt. Für eine absolute Mehrheit wird es aber wohl nicht reichen. Bislang haben CDU, SPD und FDP zusammen regiert. Die FDP könnte aber an der 5%-Hürde scheitern. Kommt jetzt Bewegung in die Gespräche über ein Ende des Ukraine-Kriegs? Nach ihrem Treffen mit Kremlchef Putin in Moskau werden die US-Vermittler Witkoff und Kushner heute in Kiew erwartet. Ulf Mauder berichtet.
2: Die Gespräche hier in Moskau dauerten gut 3 Stunden. Der Kreml sprach anschließend von konstruktiven Unterredungen. Ergebnisse zu möglichen Schritten für ein Kriegsende in der Ukraine sind aber bisher nicht bekannt. Die US-Gesandten Witkoff und Kushner besuchen nun erstmals überhaupt die Ukraine. Dafür gilt eine Feuerpause, allerdings begrenzt auf Kiew.
1: Dass künstliche Intelligenz auch gefährlich sein kann, zeigt ein jetzt öffentlich gewordener Vorfall mit der ChatGPT-Mutterfirma OpenAI. Demnach hat der US-Konzern eine deutschsprachige Wiki-Seite in großem Stil für interne Absprachen missbraucht. Forscher hatten rund 18.000 KI-Nachrichten auf der Website DSE Wiki entdeckt. OpenAI bestätigte später, dass ihre Software dahinter steckte. Tennisprofi Alexander Zverev hat das Achtelfinale der US Open erreicht. Im Duell gegen den Chilenen Alejandro Stabilo siegte er souverän in 3 Sätzen. Nächster Gegner ist der Italiener Luciano Darderi. Im Abendspiel der Fußball-Bundesliga hat der FC Bayern auf Schalke 0:0 unentschieden gespielt. Und bei der Basketball-Heim-WM haben die deutschen Frauen Japan mit 74:58 besiegt. Viel Sonnenschein und ein paar dünne, hohe Wolken begleiten uns durch den Sonntag. Die Temperaturen steigen auf 20 bis 26 Grad. Abends und zu Beginn der Nacht ist es leicht bewölkt oder klar. Im Laufe der Nacht ziehen vom Westen her Wolken heran. Morgen wechseln sich Wolken und Sonne mit einzelnen Schauern und Gewittern ab. Ab Dienstag scheint zeitweise die Sonne. Es wird nochmal ein bisschen wärmer.
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1: Noch eine Woche Ferien in Bayern und danach kommt wieder die Zeit der Helden. Um genauer zu sein, die der Helden des Alltags. Rund 27 Millionen Menschen in Deutschland, die engagieren sich freiwillig. Vom Schulweghelfer bis zum Besuchsdienst in einer Pfarrei oder in der Nachbarschaftshilfe. Im September laufen dann besonders im kirchlichen Bereich die Planungen und Aktionen für die nächsten 12 Monate an. Aber wie steht es insbesondere um das kirchliche Ehrenamt? Wir haben mit einem Experten gesprochen.
2: Wenn es um die Weiterentwicklung und die Zukunft des kirchlichen Ehrenamts im Erzbistum München und Freising geht, ist Robert Lappi zuständig. Der Theologe leitet die Stabsstelle Strategie und Pastoral im erzbischöflichen Ordinariat, also in der Verwaltungszentrale des Erzbistums. Und ihm ist klar, die Erwartungen an das Ehrenamt haben sich in den vergangenen Jahren deutlich verändert.
3: Ich glaube, was Leute heute erwarten vom Ehrenamt, ist, es muss zeitlich flexibel sein. Es muss natürlich mit meinen ganz eigenen Lebenssituationen und Lebensperspektiven übereinstimmen, sollte wohnortnah sein. Es sollte mit überschaubaren Verpflichtungen verbunden sein, also klar definierte Aufgaben, damit ich weiß, was tue ich da eigentlich.
2: Das müssen insbesondere die Kirchen berücksichtigen, denn in den kommenden Jahren werden ehrenamtliche Leitungsaufgaben übernehmen müssen. Schließlich geht die Zahl der Priester und Hauptamtlichen stark zurück. In einem Pfarrverband erprobt das Erzbistum bereits ein Leitungsmodell mit 5 Ehrenamtlichen und einer Hauptamtlichen. Kirchenrechtlich ist klar, dass etwa Eucharistiefeiern und Beichten nur ein Priester vornehmen darf. Doch bei vielem, was früher nur Geistliche ausgeübt haben, gibt es große Spielräume.
3: Bei den Beerdigungen, das ist ja kein Sakrament, das kann ja jemand anderer tun. Zum Beispiel die Pastoralreferentin. Und seit Neuestem sind wir auch dabei, dass wir Ehrenamtliche befähigen, dass sie selbst den Begräbnisdienst übernehmen.
2: Sogar Trauungen könnten eines Tages Ehrenamtliche vornehmen, denn das Sakrament spenden sich die Eheleute. Der Priester oder Diakon sind lediglich Zeugen. Zumindest theoretisch können sie ersetzt werden. Robert Lappe ist nicht bange, dass sich genug Ehrenamtliche finden, um Pfarreien lebendig zu halten. Denn die Bereitschaft, sich freiwillig für Kirche und Gesellschaft einzusetzen, ist unter Katholiken wie Protestanten groß. Knapp die Hälfte aller Kirchenmitglieder engagiert sich ehrenamtlich. Unter den Konfessionslosen tut dies nur etwa jeder Dritte. Alois Bierl, katholische Redaktion.
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0: Viel Sonnenschein und ein paar dünne hohe Wolken begleiten uns durch den Sonntag. Die Temperaturen steigen auf 20 bis 26 Grad. Abends und zu Beginn der Nacht ist es leicht bewölkt oder klar. Im Laufe der Nacht ziehen von Westen her Wolken heran. Morgen wechseln sich Wolken und Sonne mit einzelnen Schauern und Gewittern ab. Ab Dienstag scheint zeitweise die Sonne. Es wird nochmal ein bisschen wärmer.
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2: Hallo, hier ist Anja aus der Alpenwelle Verkehrsredaktion. Der Verkehr im Alpenwellenland läuft. Die Alpenwelle wünscht gute Fahrt.
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1: Alte Mauern, verblasste Farben, verborgene Spuren. Wer historische Gebäude restauriert, der braucht nicht nur eine ruhige Hand, sondern auch ein Gespür für Geschichte. Auch für die Restaurierung von Kirchen ist eine gewisse Leidenschaft nicht verkehrt. Zum Beispiel, wenn man als Kirchenmaler unterwegs ist, wie Michael Keilhacker aus Taufkirchen an der Vils. Er ist Kirchenmaler bereits in der 4. Generation.
2: Wenn man so eine Kirche betritt, dann geht man natürlich in sich und dann sieht man gleich, da haben die Menschen geweint, da haben sie gelacht, da waren Beerdigungen, da waren Hochzeiten. Und jetzt musst du das erhalten. Das ist schon ein besonderer Moment im Leben eines Kirchenmalers.
3: Wochen, manchmal Monate dauert eine Restaurierung. Lose Farbschichten werden gesichert, Fehlstellen ergänzt, Oberflächen gereinigt und Farbtöne nach Befund rekonstruiert. Es ist eine Arbeit in kleinen Schritten und mit großer Verantwortung.
2: Wenn man ein Objekt restauriert, ist es mit Sicherheit akribische Arbeit. Das heißt, nichts Neues neu, man muss das genau nach Vorgaben alles machen und handwerklich alles perfektionell abarbeiten, um einen Erfolg zu erzielen. Und es ist sicher keine Massenarbeit und das ist auch gut so.
3: Anders als bei einem Neubau lässt sich historische Substanz nicht einfach ersetzen. Ein falsches Material, zu viel Druck, ein zu starker Eingriff und ein Stück Geschichte ist verloren. Bevor der erste Pinsel angesetzt wird, beginnt jedes Projekt mit Recherche. Michael Keilhacker und seine Mitarbeiter sichten alte Pläne, Befunde und Farbschichten.
2: Wenn man so eine Kirche restauriert, ist es Detektivarbeit, die folgenden Schichten zu analysieren. Wenn man das dann weiß, wie die ganzen Schichten waren, die Farbaufbauten, dann kann man analysieren, wie geht man weiter, wie speziell geht man ins Detail und wie macht man die Farbgebung der Kirche.
3: Auf dem Schreibtisch des Kirchenmalers liegen oft Jahrhunderte nebeneinander. Historische Substanz, heutige Schäden, neue Entwürfe.
2: Da haben schon Generationen vorher gearbeitet und man gestaltet das für Generationen nach mir. Das ist dann schon Demut, was man da hat. Also muss man ganz klar sagen, dass Generationen in 30 Jahren sagen, das war der Keilhacker.
3: Die Kirchenmalerei, ein Handwerk, das Geschichte sichtbar erhält. Maria Ertl, katholische Redaktion.
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1: Ich bin Joshua Heise. Die Augen der Welt richten sich auf Sachsen-Anhalt, denn die AfD könnte dort zum ersten Mal überhaupt eine Landtagswahl gewinnen. Sie führt die Umfragen klar an, ob es für eine absolute Mehrheit reicht, wird sich zeigen. Die anderen Parteien wollen das jedenfalls verhindern. Bis 18 Uhr können rund 1,7 Millionen Menschen ihre Stimme abgeben. Das ist bislang keinem kommerziellen Anbieter aus Europa gelungen. Das Startup ESA Aerospace hat mit seiner Spectrum-Rakete Satelliten in die Erdumlaufbahn gebracht. Beim zweiten Testflug startete sie vom norwegischen Weltraumbahnhof Andøya. Zoe Tassovali berichtet.
2: Beim ersten Versuch war nach gerade mal 30 Sekunden Schluss. Diesmal schaffte es die 28 Meter hohe Rakete bis ins All. Für Europa ist das mehr als nur ein Raumfahrterfolg. Viele europäische Satelliten fliegen bisher mit US-Raketen ins All. Diese Abhängigkeit soll verkleinert werden und weitere Raketen starten. ESA Aerospace-Chef Metzler sagt, Europa habe jetzt einen eigenen Zugang zum Weltraum.
1: Erst die Regenbogenbank, jetzt der Gedenkbaum. Im Berliner Tiergarten haben Unbekannte den Erinnerungsort an den Anschlag vom Berliner Christopher Street Day erneut geschunden. Nach ARD-Informationen hat eine Streife in der Nacht die Zerstörung bemerkt. Jetzt ermittelt der Staatsschutz. Bei dem islamistischen Anschlag auf den CSD Ende Juli war eine Frau getötet und 31 weitere Menschen verletzt worden. Einige bayerische Landkreise haben zum Schutz von Nutztieren vorübergehend den Abschuss einzelner Wölfe erlaubt. Der Bund Naturschutz in Bayern schimpft, dass etwa im Oberallgäu seit 8 Jahren ein Wolf lebt, der aber noch nie Schafe oder Rinder gerissen habe. Die alten Schauerbilder vom großen bösen Wolf seien nicht mehr zeitgemäß. Der Bundestag hatte im März den Abschuss von Wölfen erleichtert. Viel Sonnenschein und ein paar dünne hohe Wolken begleiten uns durch den Sonntag. Die Temperaturen steigen auf 20 bis 26 Grad. Abends und zu Beginn der Nacht ist es leicht bewölkt oder klar. Im Laufe der Nacht ziehen von Westen her Wolken heran. Morgen wechseln sich Wolken und Sonne mit einzelnen Schauern und Gewittern ab. Ab Dienstag scheint zeitweise die Sonne. Es wird nochmal ein bisschen wärmer.
3: Hallo, hier ist Anja aus der Alpenwelle Verkehrsredaktion. Die Verkehrslage bei uns? Alles frei. 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
2: Die Isar, historische Faltboote und spektakuläre Kajakabenteuer. Von Donnerstag, dem 10. bis Sonntag, dem 13. September lädt das Stadtmuseum Bad Tölz zum Pionier-Flussfilmfestival ein. Im Kapitolkino gibt's historische Filmschätze, Naturfilme über die Isar und jede Menge Wassersport-Action. Unter anderem von Olaf Obsommer, Toni Griesbach und Extremkajaker Adrian Mattern. BR-Naturfilmer Jürgen Eichinger ist persönlich dabei. Seine beiden Isar-Filme am Samstag laufen bei freiem Eintritt. Dazu gibt's Fotoausstellungen im Stadtmuseum sowie Aktionen an der Isar mit Regatta, Wildwassermarathon und Nostalgie-Faltboot-Camp. Das Pionier-Flussfilmfestival vom 10. bis 13. September in Bad Tölz.
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0: Viel Sonnenschein und ein paar dünne hohe Wolken begleiten uns durch den Sonntag. Die Temperaturen steigen auf 20 bis 26 Grad. Abends und zu Beginn der Nacht ist es leicht bewölkt oder klar. Im Laufe der Nacht ziehen von Westen her Wolken heran. Morgen wechseln sich Wolken und Sonne mit einzelnen Schauern und Gewittern ab. Ab Dienstag scheint zeitweise die Sonne. Es wird nochmal ein bisschen wärmer.
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2: Hallo, hier ist Anja aus der Alpenwelle Verkehrsredaktion. Die Verkehrslage bei uns? Alles frei. 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
2: Heute dreht sich im Freilichtmuseum Glendleiten bei Großweil alles um den Werkstoff Holz. Beim Feiertag Holz erleben von Hand gemacht gibt es noch bis 18 Uhr Handwerksvorführungen, Mitmachangebote und Führungen rund um die historische Zollinger Halle aus Warngau. Zu sehen sind unter anderem Zimmerer, Drechsler, Holzbildhauer und Edelweißschnitzer bei ihrer Arbeit. Auch die historische Säge ist in Betrieb und beim Grünholzmobil dürfen Kinder und Erwachsene selbst sägen, hobeln, drechseln und hämmern. Außerdem wird gezeigt, wie ein kleiner Blockbau entsteht und wie ein Holzschindeldach erneuert wird. Für Musik sorgt die Musikkapelle Wall. Bürgerinnen und Bürger aus Warngau haben gegen Nachweis freien Eintritt. Mehr Infos unter glendleiten.de.
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1: Ich bin Joshua Heise. Noch bis 18 Uhr können knapp 1,7 Millionen Menschen in Sachsen-Anhalt bei der Landtagswahl ihre Stimme abgeben. In allen Umfragen lag die AfD deutlich vorn. Simon Kremer berichtet aus Magdeburg.
2: Insgesamt treten 15 Parteien bei dieser Landtagswahl an. Aber die Frage, die die Menschen interessiert, ist vor allem, schafft es die AfD mit ihrem Spitzenkandidaten Ulrich Siegmund, schafft der es, die Mehrheit zu holen? Immerhin wird die Partei vom Verfassungsschutz als gesichert rechtsextrem eingestuft. Gewinnt die AfD nicht die absolute Mehrheit, könnte es heißen, alle anderen Parteien inklusive der Linken gegen die AfD.
1: Innenminister Dobrindt will Deutschlands Drohnen- und Cyberabwehr ausbauen. Wie der CSU-Politiker der Bild am Sonntag sagte, sollen mobile Einheiten künftig Flughäfen, Bahnhöfe und das Berliner Regierungsviertel lückenlos schützen. Zudem ist ein digitaler Schutzschild gegen Hackerangriffe geplant. Hintergrund ist der gescheiterte Drohnenangriff am Flughafen Leipzig-Halle, für den die Bundesregierung Russland verantwortlich macht. Nach ihrem Treffen mit Kremlchef Putin in Moskau sind die US-Vermittler Witkoff und Kushner heute in Kiew zu Gesprächen mit Präsident Zelensky. Dabei sollen die mit Putin besprochenen Pläne diskutiert werden. Washington und Moskau nannten das Treffen im Kreml zuvor konstruktiv und vertrauensvoll. Details wurden nicht genannt. Die Ukraine wehrt sich seit über 4 Jahren gegen die russische Invasion. EU-Kommissionspräsidentin von der Leyen reist heute nach Grönland. Dort will sie die wirtschaftlichen Beziehungen mit der autonomen dänischen Region vertiefen. Morgen steht ein Treffen mit den Regierungschefs von Grönland, Dänemark und den Färöer Inseln an. Dann soll eine gemeinsame Erklärung unterzeichnet werden. Die sieht EU-Mittel von 200 Millionen Euro für die Rohstoffindustrie, erneuerbare Energien und digitale Infrastruktur vor.
3: Ja, vielen Dank. Und bevor uns der Andi Leitner gleich zu einer Stunde Blasmusik einlädt, jetzt zuerst der Blick aufs Alpmeller Regionalwetter. Ja, strahlender Sonnenschein begleitet uns durch diesen Sonntag. Die Nachmittagswerte erreichen angenehme 23 bis 26 Grad. In freien Lagen frischt der Ostwind allerdings etwas auf. Und zu verdanken haben wir dieses schöne Wetter dem Hoch Ulrich. Ja, ich denke zwar an einen Herrn in Bad Wiessee, gell, der Herr Hoeneß zum Beispiel. Denkt man mal lieber nicht an die Landtagswahlen in Sachsen-Anhalt, wenn wir ans Hoch-Ulrich denken. Am Abend und zu Beginn der Nacht, da werden wir es dann wissen, da ist es dann leicht bewölkt oder klar und die Temperaturen gehen zurück auf 14 bis 10 Grad. Und die Aussichten für die letzte Ferienwoche, morgen und am Dienstag, da wechseln sich Sonne und Wolken ab. Morgen erwarten uns im Laufe des Tages einzelne Schauer und Gewitter. Dazu wird es ein paar Grad wärmer. Am Mittwoch fällt Regen und die Temperaturen verharren dann bei deutlich unter 20 Grad. Und so ähnlich sieht auch der Donnerstag aus. Zum nächsten Wochenende hin soll es dann ersten Prognosen zufolge wieder etwas freundlicher werden. Jetzt ist es gleich 4 Minuten nach 12 und die Alpende Verkehrsredaktion meldet, die Salzburg Autobahn hat einiges zu bieten. A8 München Richtung Salzburg, zwischen Taufkirchen Ost und Holzkirchen 10 Kilometer stockender Verkehr. Und in Richtung München zwischen Holzkirchen und dem Kreuz München Süd 7 Kilometer Stau nach einem Unfall mit mehreren Fahrzeugen. 2 Spuren sind hier blockiert. Dann die A95 München Richtung Garmisch-Partenkirchen, zwischen Eschenlohe und dem Anschluss zur B2 2 Kilometer Stau und weiter auf der B2 zwischen Eschenlohe und Garmisch-Partenkirchen Nord ebenfalls 2 Kilometer Stau. Im Tunnel Farchand ist Blockabfertigung. Und nicht zu schnell fahren, vorsichtig fahren, überall wo Sie unterwegs sind. Ein Blitzer steht und zwar in Bad Heilbrunn beim Supermarkt mit Sofortkasse. Gerade mehrfach gemeldet worden, heute Vormittag schon. Dankeschön. Und dann gibt es auch noch ein paar Blitzeranhänger und zwar in Schlegeldorf beim Feuerwehrhaus, in Bad Holz am Friedhofsberg, in Königsdorf bei der Tankstelle, in Penzberg Richtung A95 und in Holzkirchen am nördlichen Ortseingang, wenn man aus Richtung Otterfing kommt. Wissen Sie noch einen weiteren Blitzer oder einen Stau irgendwo in der Region? Dann bitte einfach ganz kurz anrufen oder in die WhatsApp schicken. Nur besser, geht nur schneller bei uns unter 08041 799 und 4x4.
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Die Innsbrucker Böhmische war das mit einem schneidigen Marsch von Matthias Rauch komponiert mit dem markanten Titel Über den Alpen. Ihre geliebte Alpenwelle sendet am heutigen Sonntagmittag wieder speziell ausgewählte Blasmusikklänge und ich freue mich von Herzen, dass Sie wieder eingeschaltet haben. Dass Sie uns heute überhaupt empfangen können und diese schönen Blasmusikklänge zum Hören sind, dafür ist heute wieder unser Bernhard Ruf an der Sendetechnik zuständig. Zusammen mit Ihrem Andi Leitner am Mikrofon möchte ich Sie ganz, ganz herzlich begrüßen. Ja, man kann schon sagen, gell, dass der Bernhard und ich im wahrsten Sinne des Wortes ein Herz und eine Seele sind. Genau diesen Titel trägt auch die CD der Goldenen Egerländer. Edi Sagert hat diese wunderschöne Polka komponiert und er ist auch der Chef und musikalische Leiter dieser außergewöhnlichen Formation, die sich der Liebe und Verbundenheit zur Egerländer Blasmusik verschrieben hat. Freuen Sie sich nun auf die Goldenen Egerländer und ein Herz und eine Seele.

Das war die Blaskapelle Böhmische Liebe unter der Leitung von Matthias Rauch und einem Titel, der natürlich aus seiner Feder stammt und den er zusammen mit der charmanten Sängerin Martina auch besungen hat. Böhmischer Held. Ja, der Matthias ist im wahrsten Sinne mein ganz persönlicher böhmischer Held. Es ist faszinierend, was Matthias Rauch in seiner musikalischen Karriere sowohl als Komponist, aber auch als Musiker erreicht hat. Das ganze Schaffen hat mittlerweile eine Dimension, die den zeitlichen Rahmen unserer heutigen Blasmusiksendung sprengen hat. Unvergessen bleibt für mich der Besuch von Matthias in unserem Alpenwelle-Sendestudio. Dabei konnte die liebe Alpenwelle-Hörerschaft einen kleinen Einblick gewinnen in den musikalischen Kosmos und die Projekte dieses außergewöhnlichen Künstlers. Ich bedanke mich bei der Gelegenheit bei Matthias Rauch für unsere herzliche musikalische Freundschaft und möchte ihm im Rahmen der heutigen Blasmusiksendung auch im Namen aller Alpenwelle-Hörerinnen und Hörern nur nachträglich ganz herzlich zum Geburtstag gratulieren. Matthias Rauch hat letztes Wochenende seinen 50er gefeiert und wir möchten ihm dazu natürlich noch eine Ehre und ein musikalisches Standerl erweisen. Verbunden mit den allerbesten Wünschen und herzlichen Grüßen ins schöne Navistal. Ernst Hutter und die Egerländer Musikanten und dem Geburtstagsmarsch.

Ja, da kommt Stimmung auf. Juvervum 8 waren das soeben. Und sie präsentierten uns eine Komposition von ihrem Tenorhornisten und musikalischen Leiter Hannes Kupfner, die den Titel trägt, eine feine Sache. Ja, eine ganz feine Sache war es auch, dass die Musikanten von Juvervum 8 beim Antlass Brass in Gmund am Tegernsee so hervorragend aufgespielt haben. Es war eine ganz besondere Veranstaltung, wo neben Alpensound und den Kaisermusikanten eben auch Juvervum 8 einen sehr bleibenden und herzlichen Eindruck hinterlassen hat. Es wird sicherlich nicht das letzte Mal gewesen sein, dass diese Männer im Alpenwelle-Sendegebiet aufgespielt haben. Juvervum 8 sind bereits seit 2018 musikalisch unterwegs. Ihre Heimat ist das schöne Salzburger Land. Juvervum war ja einst die Bezeichnung für das römische Salzburg. Die 8 steht für die Anzahl der Musiker und diese Vollblutmusikanten haben sich voll und ganz der böhmischen Blasmusik verschrieben. Es ist ihr Anspruch, Blasmusik in Minimalbesetzung mit ganz viel Herz, Emotion und Gefühl darzubieten. Ja, ganz viel Gefühl und ein ganz feines Gespür beweisen auch die Veranstalter Thomas Greiner und Thomas Kirnberger. Sie haben nämlich ihren 60. Geburtstag, den sie jeweils begeben, zum Anlass genommen, eine ganz besondere Benefizveranstaltung ins Leben zu rufen. Es handelt sich dabei um ein Benefizkonzert für die Hasnerische Kinderklinik. Dieses Konzert findet am Freitag, den 2. Oktober, in Oberhausen statt. Veranstaltungsort ist die legendäre Strobelbühne. Ab 18.15 Uhr spielt die Kinibergmusi, wo auch der Jubilar Thomas Greiner aktiv mit dabei ist und zum Herrn sein wird. Ab 20 Uhr betreten dann die Alpenlandler-Musikanten die Bühne. Die Alpenlandler Musikanten gelten als eine der besten Tanzelmusikgruppen im Alpenraum, mit Mitgliedern aus Tirol, Südtirol, Bayern, Salzburg, Steiermark sowie Ober- und Niederösterreich. Selbstverständlich besteht zu diesen besonderen musikalischen Klängen auch eine Tanzmöglichkeit. Der Eintritt kostet 25 Euro und kommt der Hasnerischen Kinderklinik zugute. Also auf zum Strobiwirt nach Oberhausen am Freitag, den 2. Oktober, zu dieser ganz besonderen Benefizveranstaltung. Es ist ein liebgewonnene Tradition, dass wir von Radio Alpenwelle direkt und live aus unserem Sendestudio heraus musikalische Grüße versenden. So auch in diesem Fall, wo sich eines der beiden Geburtstagskinder quasi selber das schönste Geschenk gemacht hat, und zwar in Form von unserer geliebten Musi. Herzliche Grüße an Thomas Greiner und seiner Erfolgskomposition, dem Panoramamarsch, dargeboten von Guido Henn und seiner goldenen Blasmusik.

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Vielen Dank an die Musikkapelle Fischbachau, die uns soeben die schöne Stickel Erinnerungen am Brennberg präsentiert hat. Ja, die Musikantinnen und Musikanten von der Fischbicker Musi schwelgen noch immer in wunderschönen Erinnerungen an ihr Bärigs Musifest im Rahmen ihres 175-jährigen Gründungsjubiläums, das von 19. bis 22. Juni dieses Jahres über die Bühne gegangen ist. Neben dem bärigen Musifest, das den Besucherinnen und Besuchern noch lange in schöner Erinnerung bleiben wird, hat die Musikkapelle Fischbachau in ihrem Jubiläumsjahr auch die große Ehre, beim großen Trachten- und Schützenumzug zum Oktoberfest in München mitwirken zu dürfen. Der Trachten- und Schützenzug, der im Jahre 1835 zum ersten Mal zu Ehren der Silberhochzeit von Ludwig dem Ersten und Therese von Bayern und zu dem 25-jährigen Bestehen des Oktoberfestes stattfand, ist heutzutage einer der Höhepunkte des Oktoberfestes. Und mittendrin die Musikkapelle Fischbachau, traditionsgemäß auch zusammen mit vielen anderen Trachten- und Musikgruppen aus unserem Sendegebiet, die unserer schönen oberbayerischen Heimat in diesem Rahmen so hervorragend die Ehre erweisen. Im Anschluss an den großen Festzug wird dann die Musikkapelle Fischbachau ins Festzelt Tradition auf der Alten Wiesen einziehen, wo sie dann bereits von mir und den Münchner Oktoberfestmusikanten unter der Leitung von Wolfgang Grünbauer erwartet werden. Wolfgang Grünbauer ist es auch, der uns nun zusammen mit seinen geliebten Münchner Oktoberfestmusikanten eine musikalische Hommage an die bayerische Landeshauptstadt München präsentiert, und zwar mit einer Zusammenstellung bekannter Münchner Melodien, die zum Mitsingen und Mitwippen anregen. Nun also, gute Unterhaltung mit den Münchner Oktoberfestmusikanten und der Weltstadt mit Herz.

Ja, und wenn uns schon unsere musikalische Reise in die Weltstadt mit Herz führt, dann darf natürlich auch ein musikalischer Besuch im weltberühmten Hofbräuhaus in München nicht fehlen. Dort sind seit Oktober 2002 die Obermüller Musikanten die Hauskapellen. Von ihnen hörten wir soeben unter der Leitung von Max Obermüller quasi die inoffizielle Stadthymne Münchens. Solange der alte Bäder ist eine sehr berühmte Walzermelodie, die ursprünglich eigentlich aus Wien stammt und von Karl Lorenz für den Stephansdom komponiert wurde. Um 1880 passte der Münchner Michael Huber den Text auf dem Turm der Peterskirche und auf das Hofbräuhaus an. Nach dem alten Bäder kommen wir nun zu einem weiteren traditionellen und bodenständigen Namen, der in Bayern ebenfalls weit verbreitet ist und sich großer Beliebtheit erfreut. Die Rede ist vom Georg, der in unserer schönen Heimat bekanntlich ja immer gerne als Schorsch bezeichnet wird. Die Original-Jungpfälzer Musikanten widmen auf ihrer schönen CD-Produktion Erinnerungen an damals dem Schorsche eine ganz besondere musikalische Hommage, und zwar mit der gleichnamigen von Gerald Weinkopf komponierten Polka. Viel Spaß und eine gute Unterhaltung also mit den Original-Jungpfälzer Musikanten und der Schorsche-Polka.

Die oberschwäbischen Dorfmusikanten verbreiteten soeben mit der von Peter Schaut komponierten Polka musikalisch eine Sonntagslaune. Ja, unsere Sonntagslaune hier im Alpenwelle-Sendestudio kann nicht besser sein, denn was ist denn das wieder für ein sonniger Traumtag? Untermalt mit schöner Blasmusik, Musikantenherz, was willst denn du mehrer? Gute Laune verbreitet und staunende Gesichter hinterlässt da immer wieder Vlado Kumpan, sobald er in seine Trompeten oder das Flügelhorn bläst. Er gilt als einer der bekanntesten und begnadetsten Trompeter unserer Zeit und das beweist er uns jetzt gleich eindrucksvoll zusammen mit seinen Musikanten und dem fulminanten Tirol-Express. Viel Spaß dabei!

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Ja, wie gesagt, Frieden wünschen wir uns auf der Welt, dass alles gut wird und ein bisschen Ruhe eingekehrt. Darum haben wir jetzt noch ganz kurz die oberschwäbischen Dorfmusikanten eingespielt. Und ja, jetzt darf ich sagen, machen wir wieder schwungvoll weiter.

Ja, ich habe mir gedacht, nachdem uns Vlado Kumpan zusammen mit seinen Musikanten so schwungvoll musikalisch mit dem Tirol Express in unser schönes Nachbarland entführt hat, dann darf natürlich auch eine bekannte Tiroler Formation nicht fehlen. Meine Freunde vom Tiroler Simmerdragl waren soeben mit der Fürger Kirchtagspolka zum Herrn. Ja, unsere geliebte Blasmusik ist einfach grenzenlos. Sie bereitet uns Freude und unvergesslich schöne Momente. Daher auch zum Abschluss nur ein kurzer musikalischer Gruß von der Böhmerwald-Kapelle Schinnen aus den Niederlanden mit der schönen Komposition von Sebastian Wendt. Gern blick ich zurück. Ja, ich darf zurückblicken auf einen schönen Tag, auf eine bärige Blasmusik-Sendung, die mir wieder so viel Spaß und Freude bereitet hat. Musik gibt uns Kraft und Mut und lässt uns positiv nach vorn schauen. In diesem Sinne, alles Gute und bis bald, auf Wiederhören, sagen ihr Bernhard Ruf an der Sendetechnik und ihr Andi Leitner am Mikrofon. Pfiat euch!

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1: Ich bin Joshua Heise. Noch bis 18 Uhr können knapp 1,7 Millionen Menschen in Sachsen-Anhalt bei der Landtagswahl ihre Stimme abgeben. In allen Umfragen lag die AfD deutlich vorn. Simon Kremer berichtet aus Magdeburg.
2: Insgesamt treten 15 Parteien bei dieser Landtagswahl an. Aber die Frage, die die Menschen interessiert, ist vor allem, schafft es die AfD mit ihrem Spitzenkandidaten Ulrich Siegmund, schafft der es, die Mehrheit zu holen? Immerhin wird die Partei vom Verfassungsschutz als gesichert rechtsextrem eingestuft. Gewinnt die AfD nicht die absolute Mehrheit, könnte es heißen, alle anderen Parteien inklusive der Linken gegen die AfD.
1: Innenminister Dobrindt will Deutschlands Drohnen- und Cyberabwehr ausbauen. Wie der CSU-Politiker der Bild am Sonntag sagte, sollen mobile Einheiten künftig Flughäfen, Bahnhöfe und das Berliner Regierungsviertel lückenlos schützen. Zudem ist ein digitaler Schutzschild gegen Hackerangriffe geplant. Hintergrund ist der gescheiterte Drohnenangriff am Flughafen Leipzig-Halle, für den die Bundesregierung Russland verantwortlich macht. Nach ihrem Treffen mit Kremlchef Putin in Moskau sind die US-Vermittler Witkoff und Kushner heute in Kiew zu Gesprächen mit Präsident Zelensky. Dabei sollen die mit Putin besprochenen Pläne diskutiert werden. Washington und Moskau nannten das Treffen im Kreml zuvor konstruktiv und vertrauensvoll. Details wurden nicht genannt. Die Ukraine wehrt sich seit über 4 Jahren gegen die russische Invasion. EU-Kommissionspräsidentin von der Leyen reist heute nach Grönland. Dort will sie die wirtschaftlichen Beziehungen mit der autonomen dänischen Region vertiefen. Morgen steht ein Treffen mit den Regierungschefs von Grönland, Dänemark und den Färöer Inseln an. Dann soll eine gemeinsame Erklärung unterzeichnet werden. Die sieht EU-Mittel von 200 Millionen Euro für die Rohstoffindustrie, erneuerbare Energien und digitale Infrastruktur vor.
3: Ja, danke für diese Meldungen und gleich darf ich Sie einladen zu 2 Stunden Volksmusik. Vorher aber noch zuverlässig und genau das Alpenwelle-Wetter für unsere wirklich wunderschöne Region. Und da haben wir heute wirklich einen traumhaft schönen Sonntag erwischt. Strahlender Sonnenschein bei angenehmen 23 bis 26 Grad. In freien Lagen frischt allerdings der Ostwind ein bisschen auf. Am Abend und zu Beginn der Nacht ist es dann leicht bewölkt oder klar und die Temperaturen gehen zurück auf 14 bis 10 Grad. Ja, und die Aussichten für die nächste Woche, die ist ja auch zugleich die letzte Ferienwoche. Morgen und am Dienstag wechseln sich Sonne und Wolken ab, wäre das ja ganz schön. Morgen erwarten uns im Laufe des Tages vom 5-Seen-Land her allerdings einzelne Schauer und Gewitter. Dazu wird es ein paar Grad wärmer. Am Mittwoch gibt es ein bisschen Abkühlung, da fällt Regen und die Temperaturen liegen dann bei deutlich unter 20 Grad. Also für die Schulkinder gerade recht zum Zimmer aufräumen, wenn man vom Urlaub heimkommt. Ja, und so ähnlich schaut auch der Donnerstag aus. Zum nächsten Wochenende hin soll es aber dann wieder ein bisschen freundlicher werden. Und darauf freuen wir uns jetzt schon. Ganz genau, 5:01 ist es und die Alpmühle Verkehrsredaktion hat aktuell folgende Meldungen. Die A8 München Richtung Salzburg, zwischen Taufkirchen Ost und Holzkirchen 10 Kilometer stockender Verkehr. Dann die A95 München Richtung Garmisch-Partenkirchen, zwischen Eschenlohe und dem Anschluss der B2 2 Kilometer Stau und weiter auf der B2 bis Garmisch-Partenkirchen Nord ebenfalls 2 Kilometer Stau und nochmal B2 im Tunnel Falchand nach wie vor Blockabfertigung. Und gerade wird auch noch gemeldet, in München die Brudermüllstraße, von der Brudermüllstraße bis Mittlerer Ring und bis zum Brudermülltunnel stockender Verkehr. Und dann auch noch gerade reingekommen die B11 Wolfratshausen Richtung Mittenwald zwischen Kochel am See und Walchensee 3 Kilometer Stau. Dort ist für beide Richtungen nur ein Fahrstreifen abwechselnd frei. Ja, wirklich kein Wunder bei dem schönen Wetter. Da geht es am Walchensee aber ziemlich zu. Schauen wir auf die Blitzer, nicht zu schnell fahren, überhaupt, wo sie auch unterwegs sind, aber geblitzt wird. Und zwar in Bad Heilbrunn mit Sofortkasse in der Nähe vom Supermarkt. Bin mir nicht sicher, ob es noch da stehen kann, aber es kann ja sein. Außerdem wurde in den letzten Tagen aus Bad Heilbrunn auch ein Blitzeranhänger gemeldet. Dort also auf alle Fälle den Fuß vom Gas. Ebenso auch in Schlegeldorf beim Feuerwehrhaus ein Blitzeranhänger, in Bad Hölz am Friedhofsberg, in Königsdorf bei der Tankstelle, in Penzberg auf der A, also Richtung A95 und in Holzkirchen am nördlichen Ortseingang von Otterfing kommen. Und diese Anhänger, die fotografieren in der Regel beidseitig. Haben Sie noch was gesehen, Blitzer oder Stau? Die Nummer von Radio Alpenwelle lautet 08041 799 und 4x4. Am allerbesten geht's über WhatsApp. Wir sagen Danke und wünschen eine gute und vor allen Dingen eine sichere Fahrt.
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0: Ja, mit so einem sogenannten Dreierradl haben wir Sie jetzt ganz herzlich begrüßt zu 2 Stunden Volksmusik hier bei Radio Alpenwelle mit traditioneller Musik, mit kurzen Beiträgen und ab ungefähr 13:45 mit netten Mundartgeschichten und mit Pfui, Musi und Gesang dazu. Das war jetzt gerade das Ensemble Hans Berger mit dem Wasserfall Bayerischen, der hat für ein bisschen Abkühlung gesorgt. Und ganz zu Beginn haben wir die Ausseher Bradlmusik gehört mit dem Breistüberlwalzer. Ja, passt doch auch ganz gut. Und in der Mitte drin, ganz beschützt, richtig eingebittet, kann man sagen, der Lindmeier Dreigesang, der sich in der Almhütten ganz besonders wohlfühlt. Ja, noch sind die meisten Sennerinnen und Senner hoch droben auf den Bergen und versorgen dort die Tiere, die sich dort ebenfalls richtig wohlfühlen. Da drum auf der Alm, da ist man unserem schönen bayerischen Himmel noch ein Stückchen näher. Und in der kommenden Woche stehen 2 Mariengedenktage im Kalender. Übermorgen am 8. September Maria Geburt und nächsten Samstag Maria Namen am 12. September. An Maria Geburt fliegen die Schwalben fort, heißt es in einer Wetterregel. Und an Maria Namen sagt der Sommer Amen. Ob das heuer alles so zutrifft oder nicht, das werden wir dann schon sehen. Jedenfalls bleiben wir gedanklich noch kurz bei der Gottesmutter Maria. Schließlich ist sie ja die Schutzpatronin unseres Bayernlandes. Und darum haben wir uns mal überlegt, wer war denn diese heilige Maria eigentlich? Wie hat sie gelebt? Wie muss man sich den Menschen Maria vorstellen? Bei mir im Studio ist jetzt mein Kollege Willi Witte, der sich auf Spurensuche begeben hat. Grüß dich, Willi.
1: Hallo, servus.
0: Willi, fangen wir doch mal mit der Umgebung an, in die diese Maria hineingeboren worden ist.
1: Ja, Maria oder Mirjam, wie sie eigentlich hieß, war nach der Bibel die Tochter des Herdenbesitzers Joachim und seiner Frau Anna. Also sie kam wahrscheinlich aus keinem ganz armen, aber auch keinem reichen Haus und ist in einem Bergdorf in Galiläa aufgewachsen. Wie sie den Zimmermann Josef kennengelernt hat, der sie später auch geheiratet hat, ist unklar. Aber wir wissen, dass die beiden anfangs in der Kleinstadt Nazareth in Galiläa gelebt haben.
0: Überleben wissen wir herzlich wenig, aber vielleicht kannst du mal ein paar Eckpunkte ihres Lebens erklären.
1: Ja, die Bibel erzählt etwas genauer, dass Maria schwanger war, obwohl sie mit Josef noch nicht verheiratet war. Das war damals ein ziemlicher Skandal. Beide sind von Nazareth nach Bethlehem zur Volkszählung gezogen, weil die Familie von Josef daherkam. Und auf dem Weg hat sie Jesus in einem Stall auf die Welt gebracht. Über die nächsten Jahrzehnte wissen wir relativ wenig, außer dass sie sich wohl schon früh darauf eingestellt hat, dass ihr Sohn anders als andere Kinder ist. Als der 12-jährige Jesus im Tempel mit den Schriftgelehrten diskutierte, machten die Eltern ihm erst Vorwürfe, weil sie nicht wussten, wo er abgeblieben war. Und Maria hat aber die Situation dann still in ihrem Gedächtnis aufbewahrt. In der Bibel wird erwähnt, dass Maria neben Jesus weitere Kinder gehabt haben soll, aber es wird vermutet, dass das eher Cousins oder Cousinen von Jesus waren. Als Jesus dann als Erwachsener mit den Jungen herumzog, soll Maria dabei gewesen sein und ihn unterstützt haben. Zu diesem Zeitpunkt war sie wohl schon Witwe, weil Josef schon nach der Kindheit Jesus nicht mehr erwähnt wird.
0: Dann war sie also bis zuletzt bei Jesus, oder?
1: Ja, die Bibel berichtet, dass sie mit einigen anderen Frauen auch bei der Kreuzigung dabei war. Was danach passierte, ist unklar. Einige Quellen sagen, sie hätte mit den Jüngern bis zu ihrem Tod im Jahr 48 nach Christus in Jerusalem gelebt. Und andere berichten, dass sie mit dem Lieblingsjünger Johannes zusammengelebt hätte. Und zwar nicht in Jerusalem, sondern in Ephesus, das in der heutigen Türkei liegt. Und deswegen ist auch nicht klar, wo ihr Grab sich genau befindet.
0: Wenn du sie jetzt, Willi, charakterisieren müsstest, wie war denn die Gottesmutter Maria?
1: Also ich würde mal sagen, durchaus zwiespältig. Einerseits spricht sie von sich als der Magd des Herrn, als der Erzengel Gabriel ihr die Empfängnis von Jesus ankündigt. Andererseits ist Maria eine selbstbewusste Frau, wie sich beim Besuch der schwangeren Maria bei ihrer Cousine Elisabeth zeigt. Sie sagt über Gott, denn auf die Niedrigkeit seiner Magd hat er geschaut, er zerstreut die im Herzen voll Hochmut sind, er stürzt die Mächtigen vom Thron und erhöht die Niedrigen. Sie ist sich ihrer Rolle also wohl bewusst. Und vielleicht deshalb hat sie alles auf sich genommen in ihrem tiefen Glauben. Die Flucht nach Ägypten, die Wanderjahre mit Jesus, als er den Menschen von Gott erzählt und das Erleben, wie der eigene Sohn qualvoll stirbt. Aber sie baut auch eine Erwartungshaltung auf. Als sie bei der Hochzeit zu Kana hört, dass der Wein ausgegangen ist, soll Jesus helfen. Und er sagt ihr barsch, dass seine Stunde noch nicht gekommen ist. Er lehnt sich also gegen ihre Einmischung auf. Er distanziert sich also von ihr, zumindest zeitweise, weil sie ihn nicht versteht. Und auch das ist zutiefst menschlich. Maria war bis zuletzt eine einfache Frau aus dem Volk. Und was diese selbstbewusste Frau von anderen unterscheidet, ist der tiefe Glaube.
0: Ja, vielen Dank, Willi, über dieses Bild, das du uns von der Heiligen Maria als Mensch gezeichnet hast. Übermorgen am 8. September ist Maria Geburt und am 12. September nächsten Samstag Maria Namen. Da haben also alle Damen Namenstag, die Maria heißen oder Herren, die Marius heißen, ganz genauso. Die Laubensteiner Bläser, die spielen zu Ehren der Gottesmutter jetzt das Marienlied Nummer 3 und die Mittenwalder Maultrommler, die hängen dann noch einen bayerischen Traum.

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Vor einer Minute war es 13:30, gesungen und gespielt bei Radio Alpmüller an diesem ersten Sonntag im September. Da Burns Müller heißt der Stückel von der Weinberg-Zittermusi und vorher haben wir eher seltenes Lied gehört vom Kolb Müller Zwergsang. Dieser Name setzt sich aus zwei Ortschaften zusammen. Der Max kommt aus Kolbermoor und der Uli aus Wörnsmühl. Und hier in der Ortsmitte von Wörnsmühl im Leitzachtal steht das Gasthaus Nägele, das eine lange Tradition hat. Und bekannt ist es auch als musikantenfreundliches Gasthaus, in dem schon viele Volksmusikveranstaltungen stattgefunden haben. Ja, und die nächste größere Veranstaltung ist dort am 3. Oktober, der in Deutschland ein Feiertag ist, aber heuer auf einen Samstag fällt. Das 51. Sänger- und Musikantentreffen steht auf dem Programm, das der Leitgeschwendner Anderl und der Merz-Uli zusammengestellt haben. Die Mitwirkenden sind heuer der Haushammer Bergbachgesang, die Olmleitenmusi, der Oberstorleitengesang, die Sundseiten-Danzelmusi und die K&K-Zirchmusi. Sprecher ist der Berger Lenz aus Anger im Berchtesgadener Land. Samstag, 3. Oktober 2026 ab 20 Uhr das beliebte Sänger- und Musikantentreffen beim Nägele in Wörnsmühl. Karten gibt's bei der Familie Leitgeschwendner unter der Nummer 08026 1894. Die K&K Zirchmusi, das sind zwei Burm, die bislang noch keine Aufnahme haben. Und auch vom Oberstorleitengesang können wir heute noch nicht spielen. Aber von allen anderen Mitwirkenden im musikalischen Teil gönnen wir uns jetzt eine kleine Kostprobe. Vom Haushammer Bergbachgesang, von der Sundseiten-Danzelmusi und zuerst von der Olmleitenmusi. Ich mag dich gern, heißt das Stück. Ist es nicht ein schöner Titel? Ich mag dich gern, sollte man vielleicht im Alltag öfter mal wieder singen.

0: Auf der Sundseiten heißt dieses Stück von der gleichnamigen Sundseiten-Danzelmusi aus dem Tölzerland. Und dass Sie, liebe Volksmusikfreunde, allbei auf der Sundseiten des Lebens stehen, das wünsche ich Ihnen heute bei dem schönen Wetter ja sowieso. Die Sundseiten-Danzelmusi ist auch mit dabei beim diesjährigen Sänger- und Musikantentreffen am 3. Oktober in Wörnsmühl. Ebenso wie der Haushammer Bergwachgesang, die Almleitenmusi und der Oberstorleitengesang. Und dazu auch noch der Berger Lenz als Sprecher und die K&K-Zirchmusi. Karten bekommen Sie, wie gesagt, unter 08026 18 94. Ja, gleich 13.42 Uhr, 18 Minuten vor 2. Und jetzt ist es wieder soweit.
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0: Lirb, Tormat und Leid heißt es heute wieder mal hier bei uns. Hanno Sollacher und Toni Backersberger lesen bis um 15 Uhr Geschichten und Gedichte von verschiedenen Autoren. Dazu singen und spielen in dieser noch verbleibenden ersten Volksmusikstunde das Zirchduo Andi und Michael, der Zauchenseher Viergesang, Markus Fessler, die Ritzenmusi und die Storberg-Sängerinnen, auf die wir uns jetzt gefreut dürfen.

Ja, da habe ich noch eine Geschichte vom Solacher Hans. Das heißt zur Nasenstehe, passt auch zu der Lieb. Frisch gewaschen, geschneizt und campet. Das hat gelangen müssen, wenn wir auf den Tanzboden gegangen sind. Früher einmal. Sogar das Mai haben wir uns ausgewaschen und die ganz Fortschrittlichen haben schon einen Zahnbürstel gehabt. Trotzdem haben Mandel und Weiberl nach dem dritten schottischen oder zwiefachen einen ganz persönlichen Geruch gehabt. Den hat man mögen oder auch nicht. Es war jedenfalls schon erst die Vorauswahl da, bevor sie mit ihm oder er mit ihrer was angefangen hat. Heutzutage tut man sich da schwerer. Der Geruchssinn ist bei der Partnersuche ausgeschaltet. Da riecht der Huberbini genauso wie der Baderlehrling, ich wollte sagen, ein Jungkoiffeur. Und der Brunner Alice, unser Bierfahrer, hat eine Wolken um ihn herum, als käme er gerade aus einem halbseitigen Etablissement. Ganz arg aber ist mit den Weiberleid. Ein jedes Lohnnadel, ich wollte sagen, jede Einzelhandelskauffrau, ist eingehüllt in einen meterdicken Duftnebel, der laut Werbung bei den Männern einen orgiastischen Sinnestaumel auslösen soll. Tut er aber nicht. Höchstens den umgekehrten Effekt bei der Angetrauten, wenn du mit einer solchen Markierung heimkommst. Ja, da warst du geliefert. Mit was für einem geschlamperten Matschakel hast du denn du wieder rumtrieben? War die erste Frage. Irgendwie ist, als wenn die Leute das ganze Jahr wie in einem Geruchstarnanzug umeinander laufen. Sie verkleiden sich als Gabriela Sabatini, als Christian Dior, als Jill Sander oder als Elvis Presley. Obwohl, dass ich gelesen habe, dass der auf die Lidstraße, wie er so auseinandergegangen ist, auch ganz schön geschmorselt hat. Die Nasen hat eine wichtige Funktion bei der Partnerwahl. Aus Sicherheitsgründen sollte man es im entscheidenden Moment einsetzen. Darum schlage ich vor, dass er jetzt Barl, bevor es heiratet, an einem heißen Tag eine lange Bergtour macht, wo es alle zwei richtig ins Schwitzen kommen, anschließend ohne chemischen Duftmitteleinsatz in einer Hütte übernachten, wo es bloß ein kaltes Brunnenwasser gibt. Da stellt sie dann schnell raus, ob sie die zwei überhaupt zu riechen können. Das spart später viel Ärger und Entscheidungsanwalt.

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1: Ich bin Joshua Heise. Sachsen-Anhalts noch Ministerpräsident Schulze hat in Magdeburg seine Stimme bei der Landtagswahl abgegeben. Dann warten wir mal ab, sagte der CDU-Politiker nach der Stimmabgabe. Abzuwarten ist vor allem, wie viele Stimmen die vom Verfassungsschutz als gesichert rechtsextrem eingestufte AfD holen wird. Die Partei um Spitzenkandidat Siegmund hatte in den Umfragen zuletzt deutlich vorn gelegen. Eine mögliche AfD-Regierung in Sachsen-Anhalt beschäftigt auch die Wirtschaft und Kirchen. Siemens Energy-Chef Bruch nannte das Parteiprogramm eine Gefahr für die deutsche Wirtschaft. Die geforderte Rückkehr zu Kohle und Atomkraft gefährde Innovation und Verlässlichkeit und greife demokratische Strukturen an. Magdeburgs katholischer Bischof Feige forderte Widerstand gegen Extremismus und, Zitat, nationalistischen Ungeist. Glücksspiel kann süchtig machen. Den Spruch hören wir in jeder Werbung. Trotzdem müsste die Werbung strenger reguliert werden, fordern Fachstellen anlässlich des bundesweiten Aktionstags gegen Glücksspielsucht am 30. September. Oft lockte sie mit Coupons oder Bonusversprechen, so die Kritik. In Deutschland sind 1,25 Millionen Menschen spielsüchtig. Nach gut 100 Jahren schließt heute das Kloster Altstetten im Oberallgäu seine Pforten. Die letzten Ordensschwestern der Borromäerinnen verlassen den Standort. Auch die Kirche wird entweiht. Grund ist der fehlende Nachwuchs. Das Gebäude soll künftig Seniorenwohnungen beinhalten. Altstetten wurde in den 1920er Jahren gegründet und war lange ein wichtiges geistliches Zentrum im Oberallgäu.
2: Irgendwie schade, finde ich, oder? Na gut. 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
3: Ein perfekter Spätsommertag ist das heute. Fast überall strahlender Sonnenschein und nur wenige harmlose Wolken am Himmel bei Temperaturen zwischen 20 und 26 Grad. Am Abend und zu Beginn der Nacht ist es leicht bewölkt oder klar. In der zweiten Nachthälfte ziehen lockere Wolken heran. Morgen kommen im Laufe des Tages von Westen her einzelne Schauer und Gewitter auf. Es wird ein paar Grad wärmer.
2: Und jetzt ist es 14:02 Uhr und die Altmühle Verkehrsredaktion hat aktuell folgende Meldungen. Die A95 München Richtung Garmisch-Partenkirchen zwischen Eschenlohe und dem Anschluss zur B2 nach wie vor 2 Kilometer Stau und weiter auf der B2 bis Garmisch-Partenkirchen Nord ebenfalls 2 Kilometer Stau. Dann die A99, die Ostumfahrung München Richtung Nürnberg zwischen Hohenbrunn und Kirchheim 9 Kilometer stockend. B2 Weilheim Richtung Mittenwald am Tunnel Veilchern, Blockabfertigung. Und B11 Wolfratshausen Richtung Mittenwald zwischen Kochel am See und Walchensee 3 Kilometer Stau. Dort ist für beide Richtungen nur ein Fahrstreifen abwechselnd frei. Ja, und in München geht's auch ziemlich zu am Mittleren Ring im Bereich Brudermüllstraße bis Brudermülltunnel. Immer wieder Stau und stockender Verkehr. Und dann haben wir auch ein paar Blitzer und Blitzeranhänger. Und zwar ein Blitzer in Bad Heilbrunn beim Supermarkt, dann Blitzeranhänger in Fleck bei Lenkries beim Bumpenheisel, der ist vorher nochmal bestätigt worden, dann in Schlegeldorf beim Feuerwehrhaus, in Bad Holz am Friedhofsberg, in Königsdorf bei der Tankstelle, in Penzberg Richtung A95 und im Landkreis Miesbach in Holzkirchen am nördlichen Ortseingang von Otterfing kommend. Wissen Sie noch einen weiteren Blitzer oder irgendwo einen Stau? Dann bitte ganz einfach kurz durchklingeln oder noch besser in die WhatsApp schicken unter 0804 799 und 4x4. Fahren Sie vorsichtig, genießen Sie diesen wunderschönen Tag. Bei uns geht es nämlich jetzt weiter mit wunderbaren Klängen, mit Musik, mit Gesang und mit schönen Mundartgeschichten.
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2: Und wir laden Sie jetzt ein zu einer weiteren Volksmusikstunde mit netten Geschichten und Gedichten aus unserer Heimat. Lirb, Tormat, Leid heißt die Lesung aus Finsterwald, in dem die Texte aufgezeichnet worden sind. Und jetzt sind wir mittendrin im zweiten Teil. Hanno Sollacher und Toni Wackersberger lesen Gedichte und kurze Geschichten von Georg Wehry, Emil Vierlinger, Hans Sollacher, Karl von Gumpenberg, Fritz Scholl, Eduard Stemplinger, Ludwig Thoma, Karl Stieler und anderen Autoren. Dazu singen und spielen in dieser Stunde
5: die Ampertaler Kerdermusi, die Hammerauer Musikanten, die Inntaler Sänger und die Göllwurzenmusi, die uns jetzt den Almwiesenwalzer ins Haus spielen wird. Und ich wünsche Ihnen weiterhin gute Unterhaltung mit Radio Alpenwelle.

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0: Da habe ich noch kurz vom Emil Vierlinger, das heißt zwei Paar Schuhe. In jähem Entschluss ergriff der Haslinger Alois eines Tages die Holzaxt und machte sich damit über die lange Leiter her. Als er diese zu Kleinholz verarbeitet hatte, nahm er das größte Brett, das am Hofe herumlag, vernagelte damit das Kammerfenster seiner ältesten Tochter und sagte nach getaner Arbeit laut vor sich hin: Jetzt wird dem Floris Finstern vergehen. Zürtreit ist. Die Fefe aber wollte es nicht recht eingehen, warum ihr nicht vergönnt sein sollte, was der Vater seinen beiden jüngeren Töchtern seit Jahr und Tag stillschweigend gewährte. Sie erlaubte sich deshalb die schüchterne Anfrage, warum er denn nicht die Fenster von allen drei Töchtern zunagle und was er denn gegen ihren Florian einzuwenden habe.
1: Gegen die zwei Burschen, die bei deinen Schwestern finstern, habe ich durchaus gar nichts, meinte der Haslinger alles. Die stammen aus der Gmur, wo es in Ordnung ist. Wo aber dein Flori daheim ist, da ist gestern mal und klar ein solcher Ausbrucher. Ja, musst du vielleicht die lassen wir von den Herrn Lodri mal ganz Viech anstecken.

So. Geht's ja die Geschichte vom Hirnbäcker. Da passt's mir auf. Der Hirnbäcker ist ein recht gefährlicher Vogel. Er ist nicht viel größer wie ein Geier, aber er hat's auf die Leute abgesehen. Und wenn er einen Menschen wo sieht im Freien, dann saust er herab, setzt sich auf den Hut und bäckt so lang auf die Stirn, bis das Hirn rausgeht. Das frisst er dann, das Hirn. Und wenn er das Hirn herausgefressen hat, der muss dann sterben. Da ist jetzt einmal der Bärenkasper mit der roten Dirn vom Deichselheberanderl am Himmelreichhanger in der Garchinger Flur an einem Sonntag spazieren gegangen und hat nicht viel Gutes in Sinn gehabt. Aber sie ist standhaft blim, die rote Dirn vom Deichselheber. Zuerst hat er ihren Lebzeiten versprochen, dann ein rotes Fürstuch und ein Halsgeschnür. Sie darf sich das Sünden fürchten, hat sie aber gesagt, die Rodi. Dann hat er ihr die Ehe versprochen. Aber weil der Kasper von seinem Vater den Hof ehren wird, mit einem Edel 20 Stück Viech und 4 Ros, darum hat es ihm nicht geglaubt, dass er es heiratet. Da hat ihn der Gache Zorn gepackt, den Kasper. Jetzt musst du damit die Meinige sein, hat er geschrien, und wie ein Wulder anpackt. Die erkennt die Rotteichselhübertieren schlecht. Die hebt und sagt rot den Schwarzen an Wangaffe. Na, da hilft das wohl sein nix. Ausgelacht. Jawohl, ausgelacht hat's ihn. Aber wie er dann so blass geworden ist, dann hat er ihre Leib da. Und sie hat gemeint, was nicht ist, könnte ja noch werden. Und wenn's Korn noch nicht reif ist, dann darf man's halt noch nicht machen. Da hat der Kasper auf einmal in den Tee geschaut, und einen Schrauer da. Die Rodi hat verwundert auch aufgeschaut. Ja, was hast du denn, dass du so schreist? Der Hirnbäcker, der Hirnbäcker! Und der Kasper schlagt seine Jocken über den Kopf. Und die Rodi Tieren hat auch geschrien. Der Hirnbäcker, der Hirnbäcker! Und hat ihre Riege über den Kopf zusammengeschlagen, dass er der Vogel nicht ans Leben kam. Ist schon da, der Hirnbäcker! Hat der Kasper wieder geschrien. Und die Rodi Tieren hat gesagt, ja! Und becken tut er auch schon. Aber wo der hinbeckt, da wird er halt das Hirn nicht finden können. Da hat sie schon recht gehabt, die Rodi. Aber wie sie dann einmal gesagt hat, dass ihre Bub vom Hirnbäcker ist und das kann sie beschwören, hat ihr kein Mensch nicht geglaubt. Und der Kasper, den sie als Zeugen aufgerufen hat, der hat sich an die Geschichte gar nicht mehr erinnern können.

vom Busseln. Gib mir ein Bussel, mein Schatz, sagt der Bub, den bloß grad zum Anschauen. 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Geh, gib mir ein Bussel und mach mir keine so Geschichte. 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

Ein ganz kurz vom Ludwig Thoma, der Bauernjäger. Springt da nicht nächst der Hase über den Kram rein ins Gras. Ohrwascheln hebt er einen Tee und frisst einen Klee. Würde den Hasen sich, schier sie auf das Luder Viech. Aber Bur, der hat's gespitzt. 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

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Das war von Ludwig Thoma.

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0: Ja, der Toni hat gerade was von den Jäger gelesen, da habe ich auch was. Eine Geschichte von Fritz Scholl von Dachau. Es ist schon sehr lange her. Es war damals, als die Jägersprache, die Ausdrucksweise in Altbayern überhaupt und die Jägersprache im Gebirge besonders, noch deutsch waren. Da hatte der alte Hinterleitner Naatz, der Jagdgehilfe von Hinterriss, für seinen Baron einen Gamsbock ausgemacht und den Herrn Baron so gut geführt, dass der Bock kaum zu fehlen war. Aber der seltene Jäger hat ihn doch verpatzt und war natürlich äußerst kritisch. Außerdem hatte der Herr Baron vom Langen Marsch einen solchen Knierschnackler, dass ihn der Naatzberg ab und den Arm nehmen musste. So hatschten die beiden eng verbunden, schweigsam und vierbeinig heimzu. Da zeigte sich plötzlich etwas auf dem Wege. Es war nicht gerade ein Kuhfladen, aber ein Etwas war es doch. Und der Naatz machte seinen Jagdherrn auf die Gefahr aufmerksam.
1: Rutscht es nicht aus, Herr Baron, seh's, da hat ein Hirsch geschissen,
0: sagte er besorgt. Der verpatzte Bock, der Knieschnackler und nun auch noch das harte Wort. Das war zu viel für den Herrn Baron.
1: Himmel, Donnerwetter, drücken Sie sich doch anständig aus. Wissen Sie denn nicht, dass das die Losung heißt?
0: Schrie er wütend.
2: Nix für ungut, Herr Baron, ich werde es merken, begütigte der Naatz demütig und nahm sich fest vor, das auch wirklich zu tun.
0: Erstens von wegen dem schuldigen Respekt und dann, vielleicht kann man ja mal doch einen Fünferstutzen anstessen. Eine Weile harften die zwei so schwankend weiter, da zeigte sich wieder ein Etwas auf dem Wege. Nun war die Gelegenheit, den guten Willen zu zeigen, da und eifrig rief der Naatz:
1: Gib's Obacht, Herr Baron, da hat schon wieder der Hirsch die Losung hingeschissen.

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1: Ich bin Helen Martin. Am Hambacher Forst in NRW läuft ein Großeinsatz der Polizei. Die sucht dort nach dem 48-jährigen Verdächtigen, der für die Sabotageakte auf Stromnetze in NRW, Brandenburg und Sachsen verantwortlich sein soll. Die Polizei vermutet, dass der Mann auf einem Fahrrad geflüchtet ist. In seiner Wohnung hatten Beamte Sprengstoff gefunden. Außerdem gibt's ein Bekennerschreiben. In Sachsen-Anhalt zeichnet sich eine deutlich höhere Wahlbeteiligung ab als vor 5 Jahren. Bis 12 Uhr hatten laut der Landeswahlleiterin knapp 35% der Wahlberechtigten abgestimmt. 2021 waren es zu diesem Zeitpunkt gut 22%. Sorita Sowali berichtet.
2: Die AfD geht als klarer Favorit ins Rennen. In der letzten Umfrage lag sie bei 41%, die CDU bei 23. Aber selbst wenn die AfD stärkste Kraft wird, ist völlig offen, wer regieren kann. Alle anderen Parteien schließen eine Koalition mit ihr aus. Und AfD-Spitzenkandidat Siegmund sagt selbst, er will nur mit absoluter Mehrheit Regierungschef werden.
1: Nachdem die beiden US-Unterhändler Witkow und Kushner in Moskau bei Russlands Präsident Putin waren, sind sie jetzt in der Ukraine eingetroffen. Der ukrainische Präsident Zelensky hat die beiden empfangen. Bei den Gesprächen geht es um ein mögliches Friedensabkommen zwischen Russland und der Ukraine. Zelensky hatte zuvor nochmal betont, dass er eine Sicherheitsgarantie für sein Land will und dass keine Gebiete an Russland abgetreten werden. Obwohl er unter Druck steht, will FIFA-Präsident Infantino nächstes Jahr zur Wiederwahl antreten. Das hat eine Sprecherin des Weltfußballverbands angekündigt. Und zur Fußball-Bundesliga, da geht heute der 2. Spieltag zu Ende. Der Hamburger SV empfängt Mainz, Anpfiff ist um 15.30 Uhr. Später ist dann noch Augsburg zu Gast bei Frankfurt, da geht's um 17.30 Uhr los. Ein perfekter Spätsommertag ist das heute. Fast überall strahlender Sonnenschein und nur wenige harmlose Wolken am Himmel bei Temperaturen zwischen 20 und 26 Grad. Am Abend und zu Beginn der Nacht ist es leicht bewölkt oder klar. In der zweiten Nachthälfte ziehen lockere Wolken heran. Morgen kommen im Laufe des Tages von Westen her einzelne Schauer und Gewitter auf. Es wird ein paar Grad wärmer.
3: 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Freie Fahrt auf allen Wegen durch unser schönes Voralpenland. 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

0: Ich bin Helen Martin. FIFA-Präsident Infantino steht massiv unter Druck, aber das hält ihn nicht davon ab, nächstes Jahr zur Wiederwahl anzutreten. Eine Sprecherin des Weltfußballverbands hat angekündigt, dass er sich als Präsident wiederwählen lassen will. Infantino steht wegen seinen mittlerweile geplatzten Investorenplänen in der Kritik. Die UEFA, der Europäische Fußballverband, bereitet gerade ein Strafverfahren gegen den FIFA-Boss vor. In Sachsen-Anhalt wird heute ja gewählt. Die AfD lag in Umfragen deutlich vorne. Aber welche Folgen hätte ein AfD-Wahlsieg zum Beispiel für die Wirtschaft? Ziemlich schwerwiegende, befürchten Expertinnen und Experten. Die Wirtschaftsweise Schnitzer zum Beispiel hat dem Kölner Stadtanzeiger gesagt, dass Sachsen-Anhalt als Standort für Fachkräfte und Unternehmen deutlich an Attraktivität verlieren würde, sollte die AfD Regierungsverantwortung übernehmen. Die Bundesregierung macht ja Russland für den versuchten Sprengstoffanschlag am Flughafen Leipzig-Halle verantwortlich. Der russische Außenminister Lavrov hat dazu gesagt, das sei der Beginn eines echten Krieges. Bundesinnenminister Dobrindt rechnet laut der Bild am Sonntag damit, dass solche Attacken zunehmen, Zoe Tassovali berichtet.
1: Dobrindt will deshalb vor allem die Abwehr hochfahren. Die neue Drohneneinheit der Bundespolizei soll bis Jahresende von 70 auf 300 Kräfte wachsen. Außerdem sollen Stromanbieter oder Wasserwerke künftig selbst Drohnen abwehren dürfen. Gegen Hacker arbeitet das Ministerium an einem digitalen Schutzschild.
0: Und dann schauen wir noch zur zweiten Fußball-Bundesliga. Da ist der vierte Spieltag zu Ende gegangen. Fürth hat daheim 0:1 gegen Heidenheim verloren. Hertha hat zu Hause 2:1 gegen Magdeburg gewonnen. Und Osnabrück und Braunschweig haben sich 3:1 getrennt. Ein perfekter Spätsommersonntag ist das heute. Fast überall strahlender Sonnenschein und nur wenige harmlose Wolken bei 20 bis 26 Grad. Abends und nachts ist der Himmel auch nur allerhöchstens mal leicht bewölkt. Morgen kommen von Westen her aber vereinzelt Schauer und Gewitter. Es bleibt aber spätsommerlich warm bzw. auch teilweise heiß bei 25 bis 30 Grad.
2: Hallo, hier ist Ernst von der Alpenwelle Verkehrsredaktion. Grünes Licht für euch auf allen Straßen. 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
1: Ich bin Helen Martin. Endspurt bei der Landtagswahl in Sachsen-Anhalt. Noch bis 18 Uhr sind die Wahllokale geöffnet. Und bislang haben deutlich mehr Menschen ihre Stimme abgegeben als bei der letzten Landtagswahl. Um 14 Uhr lag die Wahlbeteiligung bei 54,4%. Vor 5 Jahren bei der Wahl waren es nur rund 27% zu dem Zeitpunkt. Die Wahl findet auch international viel Beachtung, weil die AfD in Sachsen-Anhalt als gesichert rechtsextremistisch eingestuft wird.

0: In den letzten Umfragen lag die AfD deutlich vorne. Großeinsatz am Hambacher Forst bei Köln. Die Polizei sucht dort weiter nach dem Mann, der wegen versuchter Sabotageaktionen auf das Stromnetz gesucht wird. Bis zu 100 Fahrzeuge der Polizei sollen vor Ort sein. Thomas Bremser berichtet aus Köln.
1: Seit Tagen fahndet die Polizei nach dem 48-Jährigen. Sein Fahrzeug wurde am Freitagabend am Hambacher Forst sichergestellt. Darum erhoffen sich die Ermittler zumindest Spuren in dem Waldgebiet. Der Mann aus NRW könnte auch mit dem Fahrrad unterwegs sein. Er hatte in mehreren Bundesländern Gebäude beschossen, die den Strom in der Region verteilen. Innenminister Dobrindt spricht vom Klimaterrorismus eines Einzeltäters.
0: Bei einem Reisebusunfall auf der A3 bei Wörth an der Donau sind 20 Menschen verletzt worden. Laut Polizei war ein Auto auf den Reisebus und ein weiteres Fahrzeug aufgefahren. Im Bus selbst wurden 15 Menschen verletzt, 5 weitere im Auto, das auf den Bus und das andere Fahrzeug aufgefahren war. Der Bus kam aus Baden-Württemberg, an Bord waren ältere Menschen. Obwohl er unter Druck steht, will FIFA-Präsident Infantino nächstes Jahr zur Wiederwahl antreten. Das hat eine Sprecherin des Weltfußballverbands angekündigt. Und dann noch die Ergebnisse aus der zweiten Fußball-Bundesliga. Führt Heidenheim 0:1, Hertha Magdeburg 2:1 und Osnabrück Braunschweig 3:1. Ein perfekter Spätsommersonntag ist das heute. Fast überall strahlender Sonnenschein und nur wenige harmlose Wolken bei 20 bis 26 Grad. Abends und nachts ist der Himmel auch nur allerhöchstens mal leicht bewölkt. Morgen kommen von Westen her aber vereinzelt Schauer und Gewitter. Es bleibt aber spätsommerlich warm bzw. auch teilweise heiß bei 25 bis 30 Grad.
2: Hallo, hier ist Ernst aus der Alpenwelle Verkehrsredaktion. Bei uns im Sendegebiet sieht's aktuell sehr gut aus. Alles frei. Die Alpenwelle wünscht gute Fahrt.
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1: Ich bin Helen Martin. Ganz Deutschland schaut auf die Landtagswahl in Sachsen-Anhalt. In diesen Minuten schließen die Wahllokale. In den letzten Umfragen lag die AfD deutlich vorne. Die stuft der Verfassungsschutz in Sachsen-Anhalt als gesichert rechtsextrem ein. Die Wahlbeteiligung ist diesmal sehr hoch. Um 16 Uhr hatten gut 65% der Wahlberechtigten ihre Stimme abgegeben. Die Briefwähler sind da noch nicht mit einberechnet. Zum Vergleich, bei der Landtagswahl 2021 lag die Wahlbeteiligung insgesamt bei rund 60%. Im Ringen um ein Ende des Ukraine-Kriegs richten sich die Blicke heute nach Kiew. Die US-Unterhändler Witkow und Kushner sind dort erstmals zu Gesprächen eingetroffen. Sie wurden vom ukrainischen Präsidenten Selenskyj empfangen. Friedemann Kohler berichtet.
2: Lange haben Witkow und Kushner gezögert, überhaupt die Reise nach Kiew zu machen. In Moskau waren sie viel öfter und auch am Vortag haben sie im Kreml mit Wladimir Putin gesprochen. Allerdings erwarten derzeit weder Moskau noch Kiew eine erfolgreiche Vermittlung der Amerikaner. Jede Seite will die andere militärisch unter Druck setzen.

0: Die Polizei sucht mit einem Großaufgebot im Hambacher Forst in NRW nach dem 48-Jährigen, der hinter mehreren Sabotageangriffen auf das deutsche Stromnetz stecken soll. Bei ihm zu Hause hatten Ermittler Sprengstoff gefunden. Außerdem soll er ein Bekennerschreiben mit Täterwissen verschickt haben. Und dann schauen wir noch zur Fußball-Bundesliga. Da geht heute der zweite Spieltag zu Ende. Im ersten Sonntagsspiel haben sich der Hamburger SV und Mainz 0-5 getrennt. Und zur Formel 1, da hat der Italiener Kimi Antonelli im Mercedes den großen Preis von Italien gewonnen. Zweiter wurde sein Teamkollege George Russell. Dritter wurde Max Verstappen im Red Bull. Ein perfekter Spätsommersonntag geht zu Ende. Abends und nachts ist der Himmel auch nur allerhöchstens mal leicht bewölkt, bei 16 bis 6 Grad. Morgen gibt's vereinzelt ein paar Schauer und Gewitter. Vor allem am Nachmittag kommt aber auch die Sonne raus. Es bleibt spätsommerlich warm, beziehungsweise auch teilweise heiß, bei 22 bis 30 Grad. Und auch am Dienstag bleibt uns der Sommer noch erhalten.
1: Hallo, hier ist Ernst aus der Alpenwelle Verkehrsredaktion. Das sind doch mal gute Nachrichten. Dein Weg ist frei. 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
1: Ich bin Helen Martin. Zum ersten Mal hat eine als gesichert rechtsextrem eingestufte Partei eine Landtagswahl gewonnen. Bei der Wahl in Sachsen-Anhalt ist die AfD mit Abstand stärkste Kraft geworden. Um die 44% der Stimmen konnte sich die Partei sichern. Damit gibt's nicht die erhoffte absolute Mehrheit.
2: Wir werden schon Gespräche führen. Unsere Hand ist ausgestreckt. Das hat auch Herr Siegmund immer betont. Es bietet sich natürlich die CDU an, um unsere Position durchzusetzen.
1: So AfD-Chefin Weidel bei NTV. Die CDU hat sich seit der Wahl vor 5 Jahren fast halbiert und liegt jetzt bei 18,5%. Nach ersten Prognosen liegt die Linke bei 9%, ebenso die SPD. Russlands Außenminister Lavrov sieht laut eigener Aussage den Beginn eines echten Krieges mit Deutschland. Bundeskanzler Merz steuere mit seinen Aussagen auf eine Kriegserklärung zu, sagte Lavrov laut russischen Medien. Hintergrund ist der Drohnenvorfall am Flughafen Leipzig-Halle Anfang August, für den Berlin Moskau verantwortlich macht. Kanzler Merz hatte gestern vor weiteren Angriffen gewarnt. Bei einem Reisebusunfall auf der A3 bei Wörth an der Donau sind 20 Menschen verletzt worden. Laut Polizei war ein Auto auf den Reisebus und ein weiteres Fahrzeug aufgefahren. Im Bus selbst wurden 15 Menschen verletzt, 5 weitere im Auto, das auf den Bus und das andere Fahrzeug aufgefahren war. Der Bus kam aus Baden-Württemberg, an Bord waren ältere Menschen. Und dann schauen wir noch zur Fußball-Bundesliga. Da geht heute der 2. Spieltag zu Ende. Im ersten Sonntagsspiel haben sich der Hamburger SV und Mainz 0-5 getrennt. Und zur Formel 1, da hat der Italiener Kimi Antonelli im Mercedes den großen Preis von Italien gewonnen. 2. wurde sein Teamkollege George Russell. 3.

0: oder Max Verstappen im Red Bull. Ein perfekter Spätsommersonntag geht zu Ende. Abends und nachts ist der Himmel auch nur allerhöchstens mal leicht bewölkt, bei 16 bis 6 Grad. Morgen gibt's vereinzelt ein paar Schauer und Gewitter. Vor allem am Nachmittag kommt aber auch die Sonne raus. Es bleibt spätsommerlich warm, beziehungsweise auch teilweise heiß, bei 22 bis 30 Grad. Und auch am Dienstag bleibt uns der Sommer noch erhalten.
1: Guten Abend, hier ist Ernst aus der Alpenwelle Verkehrsredaktion. Bei uns im Sendegebiet sieht's aktuell sehr gut aus. Alles frei. Die Alpenwelle wünscht gute Fahrt.
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1: Ich bin Helen Martin. Sachsen-Anhalt hat gewählt. Und die ersten Hochrechnungen zeigen deutlich, die AfD hat viele Wählerinnen und Wähler mobilisieren können, etwa 44% der Stimmen. Das ist nicht die gewünschte absolute Mehrheit. AfD-Spitzenkandidat Siegmund will trotzdem ein Ministerpräsident für alle Menschen in Sachsen-Anhalt sein.
2: Also einmal muss man ehrlich sein, wir haben ein gespaltenes Land, das gehört zur Wahrheit dazu, das möchte ich nicht mehr. Ich möchte, dass wir diese Gräben auch zuschütten. Demzufolge möchte ich sehr viele Vorurteile, die über unsere Politik, über unsere Partei und über unser Programm hier im Raum stehen, ausräumen.
1: Die Behörden stufen seine Partei im Land als gesichert rechtsextrem ein. Die Ergebnisse der anderen Parteien, die CDU gut 18%, Linke, Grüne und SPD grob 10%. Stand jetzt würde das BSW nicht in den Landtag in Sachsen-Anhalt einziehen. Und auch in Thüringen läuft's nicht rund für die Partei. Da waren mehrere Parteimitglieder ausgetreten. Die haben jetzt eine neue Partei gegründet. Sie heißt Thüringen gerecht. In den letzten Tagen waren mehrere Mitglieder des BSW in Thüringen und teils auch aus der Fraktion im Erfurter Landtag ausgetreten. Sie protestierten damit gegen den Druck der Bundespartei, CDU-Ministerpräsident Vogt zu stürzen. Die US-Unterhändler Witkow und Kushner haben sich heute in Kiew mit dem ukrainischen Präsidenten Zelensky getroffen. Kushner und Witkow haben danach von einer ermutigenden Diskussion gesprochen. Man hätte über neue US-Vorschläge für eine Beendigung des Ukraine-Kriegs gesprochen. Gestern hatten sich die beiden US-Sondergesandten in Moskau mit dem russischen Präsidenten Putin getroffen. Von russischer Seite hieß es danach, die Gespräche seien offen und konstruktiv gewesen. Und noch zur Fußball-Bundesliga, da ist der zweite Spieltag zu Ende gegangen. Augsburg hat bei Frankfurt 4:1 gewonnen. Im ersten Sonntagsspiel hatten sich der Hamburger SV und Mainz 0:5 getrennt. Ein perfekter Spätsommersonntag geht zu Ende. Abends und nachts ist der Himmel auch nur allerhöchstens mal leicht bewölkt, bei 16 bis 6 Grad. Morgen gibt's vereinzelt ein paar Schauer und Gewitter. Vor allem am Nachmittag kommt aber auch die Sonne raus. Es bleibt spätsommerlich warm, beziehungsweise auch teilweise heiß, bei 22 bis 30 Grad. Und auch am Dienstag bleibt uns der Sommer noch erhalten.
3: Guten Abend, hier ist Ernst aus der Alpenwelle Verkehrsredaktion. Wie ein klarer Gebirgsbach, der Verkehr bei uns fließt.

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1: Ich bin Helen Martin. Sachsen-Anhalts Ministerpräsident Schulze von der CDU hat die Niederlage seiner Partei eingeräumt. Seine Christdemokraten haben bei der Landtagswahl gut 18% der Stimmen geholt. Die rechtsextreme AfD hat sich mehr als verdoppelt auf über 44% nach ersten Hochrechnungen. Dazu Schulze.
2: Die Menschen haben damit auch ein Zeichen gesetzt und es gilt jetzt für diejenigen, die im Landtag Verantwortung tragen, aber auch darüber hinaus über Sachsen-Anhalt, dass man damit umgeht und dass man dieses Zeichen auch erkennt.
1: SPD, Grüne und Linke liegen grob bei 8-9%. In Thüringen gibt es jetzt eine neue Partei, gegründet von ehemaligen BSW-Politikern. Thüringen gerecht heißt sie. Letzte Woche waren mehrere Mitglieder aus dem Bündnis Sarah Wagenknecht in Thüringen und teils auch aus der Fraktion im Erfurter Landtag ausgetreten. Es war eine Reaktion gegen die Bundespartei. Die wollte, dass man den CDU-Ministerpräsidenten Vogt stürzt. Russlands Außenminister Lavrov hat den Ton gegenüber dem Westen weiter verschärft. Die Vorwürfe, Russland stecke hinter dem Drohnenangriff auf den Flughafen Leipzig-Halle, seien der Beginn eines echten Krieges, sagte Lavrov im russischen Staatsfernsehen. Die Bundesregierung macht Russland für den Anschlagsversuch Anfang August verantwortlich und will das russische Generalkonsulat in Bonn sowie das Kulturzentrum in Berlin schließen. Und noch zur Fußball-Bundesliga. Da ist der zweite Spieltag zu Ende gegangen. Augsburg hat bei Frankfurt 4-1 gewonnen. Im ersten Sonntagsspiel hatten sich der Hamburger SV und Mainz 0-5 getrennt. Ein perfekter Spätsommersonntag geht zu Ende. Nachts ist der Himmel auch nur allerhöchstens mal leicht bewölkt, bei 16-6 Grad. Morgen gibt's vereinzelt ein paar Schauer und Gewitter. Vor allem am Nachmittag kommt aber auch die Sonne raus. Es bleibt spätsommerlich warm, beziehungsweise auch teilweise heiß, bei 22-30 Grad. Und auch am Dienstag bleibt uns der Sommer noch erhalten.
3: Guten Abend, hier ist Ernst aus der Alpenwelle Verkehrsredaktion. Alles rollt, alles fließt, besser geht's nicht. 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
1: Ich bin Christian Lang. Sachsen-Anhalt hat gewählt. Und die ersten Hochrechnungen zeigen deutlich, die AfD hat viele Wählerinnen und Wähler mobilisieren können. Etwa 44% der Stimmen. Das ist nicht die gewünschte absolute Mehrheit. AfD-Spitzenkandidat Siegmund will trotzdem ein Ministerpräsident für alle Menschen in Sachsen-Anhalt sein.
2: Also einmal muss man ehrlich sein, wir haben ein gespaltenes Land, das gehört zur Wahrheit dazu, das möchte ich nicht mehr. Ich möchte, dass wir diese Gräben auch zuschütten. Demzufolge möchte ich sehr viele Vorurteile, die über unsere Politik, über unsere Partei und über unser Programm hier im Raum stehen, ausräumen.
1: Stand jetzt würde das BSW nicht in den Landtag in Sachsen-Anhalt einziehen und auch in Thüringen läuft's nicht rund für die Partei. Da waren einige Parteimitglieder ausgetreten, die haben jetzt eine neue Partei gegründet. Sie heißt Thüringen gerecht. In den letzten Tagen waren einige Mitglieder des BSW in Thüringen und teils auch aus der Fraktion im Erfurter Landtag ausgetreten. Sie protestierten damit gegen den Druck der Bundespartei, CDU-Ministerpräsident Vogt zu stürzen. Der US-Unterhändler Witkow und Kaschner haben sich in Kiew mit dem ukrainischen Präsidenten Selenskyj getroffen. Laut Kaschner und Witkow war es eine ermutigende Diskussion. Man hätte über neue US-Vorschläge für eine Beendigung des Ukraine-Krieges gesprochen. Der ukrainische Präsident Selenskyj dagegen rechnet nicht damit, dass es einen schnellen Frieden geben wird. Seiner Einschätzung nach ziehe sich der Krieg bis Winter. Deswegen habe man über ein Winterpaket gesprochen. Und noch zur Fußball-Bundesliga, da ist der zweite Spieltag zu Ende gegangen. Augsburg hat bei Frankfurt 4:1 gewonnen. Im ersten Sonntagsspiel hatten sich der Hamburger SV und Mainz 0:5 getrennt. Ein perfekter Spätsommertag geht da zu Ende. Nachts ist der Himmel auch nur allerhöchstens mal leicht bewölkt. 16 bis 6 Grad die Tiefstwerte. Morgen gibt's vereinzelt ein paar Regenschauer und Gewitter. Vor allem am Nachmittag kommt immer wieder auch mal die Sonne raus. Es bleibt spätsommerlich warm bei Temperaturen von 22 bis 30 Grad. Und auch am Dienstag bleibt uns der Sommer Gott sei Dank erhalten.
3: 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Nix los, ihr kommt überall prima durch. 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
1: Ich bin Christian Lang. Die AfD hat die Landtagswahl in Sachsen-Anhalt deutlich gewonnen und kommt auf 44% der Stimmen. Damit hat die AfD ihr Ergebnis mehr als verdoppelt, verglichen mit der Wahl von vor 5 Jahren. Die CDU von Ministerpräsident Schulze stürzt dagegen ab auf knapp 18%, etwa halb so viel im Vergleich zur letzten Wahl. Linke, SPD und Grüne kommen auf jeweils rund 9%. Die neueste Entwicklung gibt es gerade beim BSW. Im Moment stabilisieren sich die Hochrechnungen für das BSW bei genau 5%. Das bedeutet, die Partei würde damit in den Magdeburger Landtag einziehen. Das würde bedeuten, dass die AfD zusammen mit dem BSW eine knappe Mehrheit im Parlament hätte. Der ukrainische Präsident Zelensky ist wenig optimistisch über die Aussichten auf einen baldigen Frieden. Das sagte er nach seinen Gesprächen mit Vertretern der USA und Europas. Es sehe danach aus, dass sich der Krieg bis zum Winter ziehe, sagte Zelensky in Kiew. Thomas Bremser.
2: Erstmals waren die US-Vermittler in Kiew. Die Gespräche seien auch äußerst inhaltsvoll gewesen, sagt Präsident Zelensky. Konkrete Ergebnisse gab es aber nicht. Die Ukraine, Europa und Amerika würden sich in Kürze wieder treffen. Die US-Seite wünscht sich auch wieder direkte Gespräche zwischen Russland und der Ukraine. Doch ob die in absehbarer Zeit auf höchster Ebene stattfinden, ist mehr als fraglich. Die US-Vermittler hatten zuvor 3 Stunden mit Russlands Präsident Putin gesprochen.
1: Noch immer wird nach dem mutmaßlichen Saboteur der Stromnetze in NRW, Brandenburg und Sachsen gesucht. Die Polizei Köln sucht mit Fotos nach einem 48-jährigen Tatverdächtigen, der am Freitag 2 Bekennerschreiben geschickt hatte. Am Nachmittag gab es einen Großeinsatz im Waldgebiet Hambacher Forst im Rheinland. Schauen wir zum Sport. In der Fußball-Bundesliga hat Augsburg am Abend in Frankfurt mit 4:1 gewonnen. Die Schwaben übernehmen damit die Tabellenführung. Zuvor kassierte der HSV zu Hause gegen Mainz einen 0:5-Klatsche. Und in der Formel 1 hat Mercedes-Pilot Kimi Antonelli in Monza den großen Preis von Italien gewonnen und seinen WM-Vorsprung ausgebaut. Der Italiener absolvierte von Startplatz 19 aus eine historische Aufholjagd und verwies am Ende seinen Mercedes-Teamkollegen George Russell auf den 2. Platz. Dritter wurde Max Verstappen im Red Bull. Ein perfekter Spätsommertag geht da zu Ende. Nachts ist der Himmel auch nur allerhöchstens mal leicht bewölkt. 16 bis 6 Grad die Tiefstwerte. Morgen gibt's vereinzelt ein paar Regenschauer und Gewitter. Vor allem am Nachmittag kommt immer wieder auch mal die Sonne raus. Es bleibt spätsommerlich warm bei Temperaturen von 22 bis 30 Grad. Und auch am Dienstag bleibt uns der Sommer Gott sei Dank erhalten.
3: Guten Abend, hier ist Jan aus der Alpenwelle Verkehrsredaktion. Grünes Licht für euch auf allen Straßen. Die Alpenwelle wünscht gute Fahrt.
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1: Ich bin Christian Lang. Die AfD ist bei den Landtagswahlen in Sachsen-Anhalt deutlich stärkste Kraft geworden. Nach der aktuellen Hochrechnung der Forschungsgruppe Wahlen kommt die Partei auf 44,2%. Damit kann sie ihr Ergebnis im Vergleich zur letzten Landtagswahl mehr als verdoppeln. Laut aktueller Hochrechnung liegt das BSW bei 5,1% und wäre damit im Magdeburger Landtag. Das würde bedeuten, dass die AfD zusammen mit dem BSW eine Mehrheit von 3 Sitzen hätte. Allerdings zeigt sich AfD-Spitzenkandidat Ulrich Siegmund diesbezüglich in der ARD noch sehr zurückhaltend.
2: Ich habe ganz klar gesagt, wir müssen uns selbst treu bleiben. Wir müssen unseren Werten treu bleiben. Ich möchte nicht so werden wie die, die jedes Mal nach der Wahl genau das Gegenteil von dem umsetzen, was sie vorher versprochen haben. Aber ich werde Demokrat bleiben. Und wenn es solche Partner gibt, natürlich werden wir hier mit denen zusammenarbeiten. Natürlich haben wir einen Regierungsauftrag, aber nicht unter der Maßgabe, dass wir uns selbst inhaltlich verbiegen und dass der Wähler nicht nach der Wahl nicht das bekommt, was er auch vorher gewählt hat, nämlich eine AfD-Politik.
1: Im Bemühen um ein Ende des Ukraine-Kriegs sind die US-Unterhändler Witkow und Kushner jetzt erstmals nach Kiew gekommen. In Moskau waren sie schon ein paar Mal, von dort sind sie heute für Gespräche in die Ukraine weitergereist. Präsident Zelensky erklärte, die Ukraine brauche eine würdige Nachkriegsordnung und Sicherheitsgarantien. Noch immer wird nach dem mutmaßlichen Saboteur der Stromnetze in NRW, Brandenburg und Sachsen gesucht. Die Polizei Köln sucht mit Fotos nach einem 48-jährigen Tatverdächtigen, der am Freitag 2 Bekennerschreiben geschickt hatte. Am Nachmittag gab es einen Großeinsatz im Waldgebiet Hambacher Forst im Rheinland. Der FC Augsburg ist zum ersten Mal in der Vereinsgeschichte Tabellenführer in der Fußball-Bundesliga. Die Schwaben haben auswärts gegen Eintracht Frankfurt mit 4:1 gewonnen. Es ist der 2. Sieg in dieser jungen Saison. Zur Tabellenführung Augsburgs Torwart Finn Dahmen.
3: Ja klar, ich glaube, ist für einen Großteil der Truppe auf jeden Fall das erste Mal und schon was Besonderes. Auch wenn es nur der 2. Spieltag ist und uns ist bewusst, dass es jetzt nicht die ganze Saison lang so bleiben wird, aber... ist einfach toll für uns. Es zeigt uns einfach, dass wir jetzt toll gearbeitet haben in der Vorbereitung vor allem. Und jetzt wollen wir den Flow natürlich mitnehmen.
1: Die Temperaturen gehen heute Nacht in den einstelligen Bereich. Im Norden und im Süden Bayerns bis zu 7 Grad die Tiefstwerte, in der Mitte 11 Grad. Heute begleitet uns den ganzen Tag die Sonne. Dazu ziehen ein paar Wolken durch. Es wird ein schöner sommerlicher Tag bei Temperaturen von 26 bis 30 Grad. Auch am Dienstag viel Sonne, paar Wolken bei uns in Bayern und dann wieder Temperaturen bis 30 Grad.
4: Guten Abend, hier ist Jan aus der Alpenwelle Verkehrsredaktion. Freie Fahrt auf allen Wegen durch unser schönes Voralpenland. Die Alpenwelle wünscht gute Fahrt.
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0: Allerdings zeigt sich AfD-Spitzenkandidat Ulrich Siegmund diesbezüglich in der ARD noch sehr zurückhaltend.
1: Ich habe ganz klar gesagt, wir müssen uns selbst treu bleiben. Wir müssen unseren Werten treu bleiben. Ich möchte nicht so werden wie die, die jedes Mal nach der Wahl genau das Gegenteil von dem umsetzen, was sie vorher versprochen haben. Aber ich werde Demokrat bleiben. Und wenn es solche Partner gibt, natürlich werden wir hier mit denen zusammenarbeiten. Natürlich haben wir einen Regierungsauftrag, aber nicht unter der Maßgabe, dass wir uns selbst inhaltlich verbiegen und dass der Wähler nicht nach der Wahl nicht das bekommt, was er auch vorher gewählt hat, nämlich eine AfD-Politik.
0: Im Bemühen um ein Ende des Ukraine-Kriegs sind die US-Unterhändler Witkow und Kushner jetzt erstmals nach Kiew gekommen. In Moskau waren sie schon ein paar Mal, von dort sind sie heute für Gespräche in die Ukraine weitergereist. Präsident Zelensky erklärte, die Ukraine brauche eine würdige Nachkriegsordnung und Sicherheitsgarantien. Noch immer wird nach dem mutmaßlichen Saboteur der Stromnetze in NRW, Brandenburg und Sachsen gesucht. Die Polizei Köln sucht mit Fotos nach einem 48-jährigen Tatverdächtigen, der am Freitag zwei Bekennerschreiben geschickt hatte. Am Nachmittag gab es einen Großeinsatz im Waldgebiet Hambacher Forst im Rheinland. Der FC Augsburg ist zum ersten Mal in der Vereinsgeschichte Tabellenführer in der Fußball-Bundesliga. Die Schwaben haben auswärts gegen Eintracht Frankfurt mit 4:1 gewonnen. Es ist der zweite Sieg in dieser jungen Saison. Zur Tabellenführung Augsburgs Torwart Finn Dahmen.
2: Ja klar, ich glaube, ist für einen Großteil der Truppe auf jeden Fall das erste Mal und schon was Besonderes. Auch wenn es nur der zweite Spieltag ist und uns ist bewusst, dass es jetzt nicht die ganze Saison lang so bleiben wird. Aber ist einfach toll für uns. Es zeigt uns einfach, dass wir jetzt toll gearbeitet haben in der Vorbereitung vor allem. Und jetzt wollen wir den Flow natürlich mitnehmen.
0: Die Temperaturen gehen heute Nacht in den einstelligen Bereich. Im Norden und im Süden Bayerns bis zu 7 Grad die Tiefstwerte, in der Mitte 11 Grad. Heute begleitet uns den ganzen Tag die Sonne. Dazu ziehen ein paar Wolken durch. Es wird ein schöner sommerlicher Tag bei Temperaturen von 26 bis 30 Grad. Auch am Dienstag viel Sonne, paar Wolken bei uns in Bayern und dann wieder Temperaturen bis 30 Grad.
3: Hallo, hier ist Jan aus der Alpenwelle Verkehrsredaktion. Wir haben die besten Verkehrsmeldungen für euch, nämlich keine. Die Alpenwelle wünscht gute Fahrt.
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1: Ich bin Hendrik Daum. Bei den Landtagswahlen in Sachsen-Anhalt erlebt die AfD einen Triumph und ist wie erwartet deutlich stärkste Kraft geworden. Nach der neuesten Hochrechnung der Forschungsgruppe Wahlen kommt die AfD auf 44,4%. Damit kann sie ihr Ergebnis im Vergleich zur letzten Landtagswahl mehr als verdoppeln. Für eine absolute Mehrheit wird es aber Stand jetzt wohl nicht reichen. Vor allem deshalb, weil sich das BSW